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2: Mit Michael Schäder. Viel los ist derzeit beim Gratis-Hitzetelefon. Unter der Nummer 0800 880 800 gibt's Tipps, wie man gut durch die heiße Jahreszeit bzw. jetzt durch die aktuelle Hitzewelle kommt. Der Anruf ist kostenlos, erreichbar ist die Hotline von Montag bis Sonntag. Die häufigsten Fragen sind etwa, wie man Personen, die betreut werden, unterstützen kann oder wie man die Wohnung kühl hält. Anlaufstelle für gesundheitliche Beschwerden oder medizinische Fragen ist das Hitzetelefon nicht. Dafür steht das Gesundheitstelefon unter 1450 zur Verfügung. Teils heftige Unwetter mit starkem Regen haben am Abend in einigen Regionen Tirols zu Murenabgängen geführt. Eine besonders brenzlige Situation hat es zwischen Flirsch und Pettneu am Adelberg im Bezirk Landeck gegeben. Da ist eine große Mure auf eine Landesstraße abgegangen und hat einen Linienbus erfasst, wie die Tiroler Tageszeitung online berichtet. Die vier Insassen sind aber unverletzt geblieben. Auf Zypern tagt heute der Friedensrat, den US-Präsident Trump zu Jahresbeginn ins Leben gerufen hat. Er sollte ursprünglich den Friedensplan für Gaza überwachen, Fortschritte sind aber ausgeblieben. Zu den Gründungsmitgliedern des Friedensrats gehören rechtspopulistische Trump-Fans, wie die Regierungschefs von Argentinien und Israel. Österreich und auch andere Staaten wie Deutschland oder Frankreich sind nicht dabei. Es ist die erste Top-Sensation dieser Fußball-WM. Paraguay hat in der Nacht Deutschland aus dem Turnier geworfen. Nach dem 1:1 in der regulären Spielzeit haben die Südamerikaner das Elferschießen für sich entschieden. Deutschland ist damit zum dritten Mal hintereinander früh raus. Weiter ist dagegen Brasilien mit einem 2:1-Sieg über Japan.
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4: Ja, heute gilt jetzt dann fürs ganze Land eine Gewitterwarnung von der Landeswarnzentrale. Die können sich über den ganzen Tag immer wieder zusammenbrodeln. Vor allem in den Bergen, aber auch im Rheintal sind die heute im Laufe des Tages durchaus zu erwarten. Da scheint auch zwischendurch am häufigsten die Sonne. Der Wind, der braust uns weiter um die Ohren. 28 Grad gehen sich aus. Morgen Mittwoch wird es vor allem in der ersten Tageshälfte noch sehr ähnlich wie heute, wieder mit Schauern und Gewittern. Aber am Nachmittag, da wird es dann ein bisschen trockener.
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5: Das machen wir kurz. Ihr habt aktuell freie Fahrt im gesamten Ländle. Kommt gut an.
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5: Einen wunderschönen guten Morgen.
4: Hey, am Dienstag. Ja, und auch heute gilt, ihr schafft alles, was ihr euch vornehmt. Ja, wir nehmen uns Huntricks als Beispiel. Eine fiktive Girlband aus einem Animationsfilm. Und der Song wurde einfach mal zum globalen Mega-Hit. Hier ist Golden für euch. Einer der besten aktuellen Hits. Startet gut rein in den Tag.

0: Guten Morgen mit Antenne Vorarlberg am 30. Juni.
1: Morgen, unfassbar, ha? Mhm. Das war's schon wieder mit dem Juni.
0: Er ist echt schnell gegangen. Morgen schon 1. Juli.
1: Ich finde das krass. Ich bin mal gespannt, wie der sich macht. Also ich muss ehrlich sagen,

0: 38 Grad brauche ich nicht mehr, aber der Sommer darf prinzipiell schon bleiben.
1: Finde auch, ja. Ihr werdet jetzt mal feinwach mit Motivationssound von 24K Golden. Das ist Mut auf Antenne Vorarlberg. 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

0: Antenne Vorarlberg hier und das sind die Themen, die wir heute für euch vorbereitet haben. Thema Neujahrsvorsätze. Mhm. Stellt euch vor, ihr schreibt eurem Ich vom 1. Jänner eine WhatsApp. Was würde denn da drinstehen? Ne? Die erste Jahreshälfte einfach schon wieder rum.
1: Ich könnte mir schon wieder so eine Idee haben. Ja. Bei mir wird denen schon, streich den ekligen, körnigen Frischkäse und das Low-Carb-Brot von deiner Einkaufsliste. Du ziehst eh nicht durch, gönn einfach.
0: Ja, typisch. Schickt eure Sprachnachrichten rein ins Studio, eure ersten Antworten dann ab 6:55.
1: Ja, außerdem, die berühmteste Eisdiele der Welt ist jetzt definitiv noch berühmter, welche zwei Promis unabsichtlich dafür gesorgt haben, dass die ganze Welt jetzt dahin strömt. Das verrate ich euch um 6:40 in Kiaras Netzupdate.
0: Und wir schicken euch auch diese Woche auf eine Traumreise nach Griechenland. Ladet uns jetzt ein Urlaubsfoto von euch hoch auf antennevorarlberger.de. Um 7 Uhr beschreiben wir das nächste und wenn es eures ist, heißt schnell sein, sofort anrufen, dann seid ihr im Wochenlostop für die große Ziehung am Freitag, also Wecker stellen auf Punkt 7.

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9: Wir messen aktuell 18 Grad im Regen bei den Festspielen, 18 sind in Rankweil und 15 Grad Hammer in Blons. Heute wird es nochmal richtig unbeständig. Die Gewitterwarnung von der Landeswarnzentrale gilt noch den ganzen Tag. Vor allem in den Bergen können sich heftige Gewitter zusammenrodeln, aber die breiten sich im Laufe des Tages auch aufs ganze Land aus. Die meiste Sonne bekommt dann noch das Rheintal ab und es wird deutlich kühler als vergangene Woche mit 28 Grad, also ungefähr 10 Grad Unterschied. Morgen Mittwoch, da ist es in der ersten Tageshälfte ebenfalls noch Gewitter und es ziehen noch ein paar Regenschauer durch. Am Nachmittag wird es dann aber trockener.
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10: Im Moment gibt es eigentlich nur eine Meldung, die wichtig ist. Der Pfändertunnel, der ist noch wegen Bauarbeiten in Fahrtrichtung Deutschland bis kurz nach 6 gesperrt. Ansonsten derzeit keine Probleme auf den Straßen im Ländle. Wir wünschen gute und sichere Fahrt.
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10: Einen schönen guten Morgen.
11: Also ich hätte ja alle Fragen gewusst.
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0: und beantwortet 10 Fragen in einer Minute richtig, dann gehört euch die Kohle. Wir üben gemeinsam gleich in 12 Minuten.
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0: euch läuft am Telefon. Vorarlberg, einen schönen guten Morgen.
1: Hey, einmal Frauen eine Bühne geben. Gehört dieses Motto nimmt Sängerin Olivia Rodrigo jetzt mal richtig ernst. Die macht einer Veranstalterin und organisiert ein Festival, wo das Line-Up nur aus Frauen besteht.
0: Coole Idee.
1: Voll. Das Daisy Jane Festival, das findet noch heuer statt, Ende August in Kalifornien. Ist eine richtig coole Sache. Und euch hilft sie jetzt mal gut, in den Dienstagmorgen zu starten. Hier ist sie mit Good For You auf Antenne Vorarlberg.

0: einen schönen guten Morgen.
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0: Es ist eigentlich ganz simpel. 10 Fragen, eine Minute Zeit. Wenn ihr alle richtig habt, gibt's 1.000 Euro. Aber wenn man dann halt selber mitspielt, ja, dann kommt man schon mal hier und da an seine Grenzen. Deswegen üben wir mit euch immer um diese Uhrzeit, jetzt mit der Runde von gestern Montag.
2: Welches Tier trägt sein Haus auf dem Rücken?
3: Schildkröte.
2: Welches Getränk wird aus Wasser, Hopfen, Malz und Hefe hergestellt?
3: Bier.
2: Wie heißt die Sängerin des aktuellen WM-Songs?
3: Shakira.
2: Wie viele Zwerge leben mit Schneewittchen?
3: 7.
2: Wie viele Viertel hat ein Basketballspiel?
3: 4.
2: Wie hoch ist das Tempolimit nachts auf der A14?
3: 130.
2: Wie viel ist 4 mal 4?
3: 16.
2: Wie heißt der Bürgermeister von Dornbirn?
3: Michael Fessler.
2: Wie heißt der höchste Berg Vorarlbergs?
3: Pender.
2: In welchem Land liegt die Stadt Marrakesch?
3: Weiter.
2: Wie, in welchem Land liegt die Stadt Marrakesch?
3: Das ist der letzte. Marrakesch.
0: Zeit vorbei.
2: Daniela, aber das wären die 10 Fragen gewesen. Du hast jetzt einmal weiter gesehen. Simon, du klärst auf, du bist der Schiri.
0: Genau. Ja, die erste Frage schon gleich ist leider falsch gewesen. Eine Schildkröte trägt das Haus nicht auf. Es ist die Schnecke.
3: Ist mir
0: genau.
3: Durchfallen.
0: Weil für eine Schildkröte ist eigentlich der ganze Körper im Haus schon drin, oder?
2: Stimmt.
3: Ja.
0: Genau. Tempolimit Nacht, gell? Hoffentlich, wenn du mal unterwegs bist, ist 110. Vorarlberg.
3: Ich bin jetzt auch so laut.

0: verrückt.
1: Der Bürgermeister von Torrebier, der erste Vorname leider der falsche, ist der Markus Fessler, nicht der Michael.
0: Ja, ich habe
2: einen
0: Träger
2: zu einem
0: Kopf
2: gehabt.
1: Ja,
2: ist ein kleiner Linhard,
1: der ehemalig.
2: Was genau. Linhard, da redest du Michael.
1: Ach so, ich habe jetzt gut wechseln, Markus wieder.
2: Ach so.
1: Ja, ist das immer der. Ja, genau. Und der höchste Berg Vorarlbergs?
0: Ist der Beach Queen. Mein Gott.
1: Genau. Marrakesch liegt in Marokko dann ganz zum Schluss.
0: Marokko, ich habe mir es auf der Zunge gehört, aber jetzt ist mir, ich habe gedacht, nein, das stimmt nicht.
2: Es war zu naheliegend.
1: Alles
2: ja.
1: Gut.
0: Es war zu naheliegend.
1: Fünf sind trotzdem richtig, das heißt, es gibt 50 Euro für die.
0: Ja, cool. Super.
1: Ja, meldet auch hier euch an für die 1000 Euro Minute auf Antenne Freiberg.at. Vielleicht knackt er ja die 1000 heute bei der nächsten Spielrunde um 20 vor 8.

0: 10 vor 6, einen schönen guten Morgen mit Antenne Vorarlberg.
1: Ja, die fleißigen Zeitungsausträger, die waren schon bei euch vor der Tür. Danke euch dafür. Wir schicken zum Start in den Tag, wie ihr es euch gewünscht habt, jede Menge Vielfalt. Pitbull wirkt wie zwei Espressi hintereinander. Nico Santos gibt's zum leise Mitsummen beim Zähneputzen. Und Ray Dalton, der schickt ganz poppige Vibes. Das sind die 10er, die 20er und natürlich die besten aktuellen Hits nur auf Antenne Vorarlberg.

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4: Es ist 5 vor 6.
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6: Guten Morgen, ich bin Robin Leiner. In Vorarlberg sollen künftig mehr Geschäfte auch sonntags öffnen dürfen. Die Landesregierung will das heute beschließen. Profitieren sollen davon die ländlicheren Gemeinden und Ortsteile. Dort dürfen dann künftig Lebensmittelhändler öffnen, wenn sie höchstens 400 Quadratmeter Verkaufsfläche haben und wenn nur der Chef oder die Chefin selbst arbeitet, denn für das Personal gilt weiter die Sonn- und Feiertagsruhe. Nach der Hitze der letzten Tage drohen jetzt teils kräftige Unwetter. Damit die Versicherungen am Ende die Schäden auch bezahlen, braucht es immer Nachweise. Michael Selb, der Obmann der Versicherungsmakler bei der Wirtschaftskammer Vorarlberg, rät deshalb, viele Fotos zu machen und auch die kaputten Sachen noch zu behalten.
7: Wenn man den Schein entsorgt hat, dann tut man sich schwer, erstens einmal argumentieren und zweitens, wenn man auf der Versicherungsbedingungen quasi, müsste der Kunde den Schaden ja nachweisen und die Sache aufpreist. Also deswegen vielleicht noch nicht gleich alles entsorgen.
6: Grundsätzlich gilt auch, dass man den Schaden immer so klein halten muss wie möglich. Die Fußball-WM hat die erste Riesenüberraschung. Deutschland ist in der Nacht an Paraguay gescheitert. Die Entscheidung fiel erst im Elfmeterschießen. Zuvor hat sich bereits Brasilien das Ticket fürs Achtelfinale gesichert mit einem Sieg gegen Japan. Und vor wenigen Momenten ist auch das Spiel zwischen den Niederlanden und Marokko zu Ende gegangen. Hier hat sich Marokko ebenfalls im Elfmeterschießen durchgesetzt. Und die gute Nachricht aus Vorarlberg: Das Wallgaubad in Nenzing öffnet heute wieder. In der Nacht auf Samstag ist da im Bad Chlorgas ausgetreten. Das haben alle unbeschadet überstanden. Allerdings konnte erst gestern alles repariert werden. Heute um 9 Uhr macht das Bad dann wieder auf.
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9: Wir messen aktuell 18 Grad in Dornbirn beim Roten Haus, 18 in Börs und 19 sind's bei euch in Höchst. Der Dienstag heute, der hat alles aus der Wetterpalette zu bieten. Im Norden Vorarlbergs bleibt es oft trocken und sonnig. Im Süden, da kann es am Nachmittag ordentliche Gewitter geben. Auch mit Sturmböen ist da zu rechnen. Zwischen 26 und 30 Grad ist heute alles drin. Morgen Mittwoch wird dann der naseste Tag der Woche bisher. Von der Früh weg regnet es oft. Auch da wieder im ganzen Land Gewittergefahr. Es kühlt deutlich ab. Freuen wir uns aufs Durchlüften. Aber auch da steigen die Chancen auf Sonne dann vor allem am Nachmittag.
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4: Im Moment kommt ihr problemlos durchs Ländle. Wir wünschen weiterhin gute und sichere Fahrt.
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4: Einen schönen guten Morgen.
9: Hallo.
4: Am Dienstag. Wahnsinn, was für eine WM-Nacht. Zwei Elfmeterschießen. Und Chiara, kannst du dich erinnern, würdet ihr lieber beim Elfmeterschießen der Schütze sein oder der Torhüter?
9: Ich sitze im Publikum.
4: Brutal. Gerade jetzt wieder 5 verschossene Elfmeter von 10.
9: Krass.
4: Unglaublich.
9: Oh, wir sind jetzt mal bei euch nach dieser langen Nacht beim ersten Kaffee. Genießt den Red Alton.

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1: Guten Morgen.
0: Schönen guten Morgen. Und wir schicken euch direkt nach Kreta. Wir schenken euch eine Traumreise nach Griechenland. Einzige Voraussetzung, hört euer Urlaubsfoto hier bei uns im Radio. Beschreiben wir mehrmals täglich, erkennt ihr es, heißt schnell sein und innerhalb von 2 Hits anrufen bei uns. Dann landet ihr im großen Wochenlostopf für die

0: Reise dann am Freitag.
1: Natürlich sind Flug und Hotel inklusive für zwei Personen. Wir schicken euch ins TUI Magic Life Candiamaris. Adults only bitte. Traumstrand, Traumpoolanlage, es gibt Fitnesskurse, ihr erkundet mit Mountainbikes die Insel und es gibt sogar dort die Trendsportart Paddle-Tennis. Also lasst euch das nicht entgehen. Euer nächstes Urlaubsfoto, das hört ihr hier bei uns um Punkt 7. 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

0: Antenne Vorarlberg hier 13:06 und schönen guten Morgen. Thema Neujahrsvorsätze. Stellt euch vor, ihr schreibt eurem Ich vom 1. Jänner eine WhatsApp. Was würde denn da drin stehen? Die erste Jahreshälfte, die ist nämlich einfach schon wieder rum.
1: Ich könnte mir schon wieder so eine Idee hauen. Bei mir wird drin stehen: Streich den ekligen, körnigen Frischkäse und das Low-Carb-Eiweißbrot von deiner Einkaufsliste. Du ziehst eh nicht durch, also gönn da einfach.
0: Ja, bei mir wäre es so ähnlich. Sei nicht so blöd und schließ nicht schon wieder Fitness-Abo ab. Und vor allem, zahl's nicht ein Jahr im Voraus, nur weil es ein paar Euro günstig ist. Du gehst sowieso nicht mehr.
1: Oh Gott, ich erinnere mich her. Es ist doch so ein Gefrett jedes Jahr. Aber ich glaube, es geht jedem gleich.
0: Auf jeden Fall. Thema Neujahrsvorsätze. Stellt euch vor, ihr schreibt eurem Ich vom 1. Jänner eine WhatsApp. Was würde denn da drinstehen? Verpackt das Ganze einfach in eine Sprachnachricht und schickt sie uns ganz easy per WhatsApp an die 0800 10 36 36. Eure ersten Antworten. Hören wir dann um 5 nach

0: Antenne Vorarlberg, hier ist es 19 nach 6, guten Morgen. Und die Eisdielen, ja, die laufen im Moment wirklich auf Hochtouren. Aber hey, wo gibt es denn eigentlich die beste?
1: Schwierig, es gibt nämlich hunderte.
0: Auf jeden Fall, stimmt mit ab auf unserer Homepage Antenne Vorarlberg.at. Wir suchen diese Woche die Top 10 der besten Eisdielen im ganzen Land. Und den Sieger, den kümmern wir dann schon am Freitag, wie immer um 20 vor 9.
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1: 18 Grad, so viel messen wir aktuell bei euch in Wolfurt beim Güterbahnhof in Thüringen und in Lustenau. Und heute ist das Ländle zweigeteilt. Im Süden, da herrscht wieder den ganzen Tag Gewittergefahr. Dazwischen gibt's

0: Aber Sonnenschein und auch im nördlichen Rheintal bleibt es am längsten trocken bei 26 bis 30 Grad heute. Morgen Mittwoch auch alles mit dabei. Gerade in der Früh startet man überall unbeständig in den Tag. Auch da können sich immer wieder teils heftige Gewitter zusammenbrodeln. Dafür wird es kühler. Am Nachmittag gibt es auch ein paar Sonnenstunden im Rheintal.
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3: Da habe ich nur eine Info für euch, und zwar, ihr habt freie Fahrt im gesamten Ländle. Kommt gut an.
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3: Morgen!
0: Hi, die berühmteste Eisdiele der Welt ist jetzt definitiv noch berühmter, welche zwei Promis unabsichtlich dafür gesorgt haben, dass die ganze Welt diese stürmt. Das verrate ich euch in 12 Minuten in Chiaras Netzupdate.
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1: 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Schönen guten Morgen. Thema Neujahrsvorsätze. Stellt euch vor, ihr schreibt eurem Ich vom 1.1. eine WhatsApp. Was würde denn da drinstehen? Die erste Jahreshälfte ist nämlich einfach schon wieder rum.
2: Also ich gebe mir schon wieder eine Idee, gell? Bei mir wird drinstehen, Chiara, du kannst nicht von 0 auf 100 der gesundeste Mensch überhaupt sein. Du nimmst dir schon wieder viel zu viel vor, isst die Nudler, kauft das T-Shirt, du bist so ein Schnurrlord.
1: Ja, es ist immer das Gleiche um die Jahreswechsel. Aha. Bei mir wäre es, sei nicht so dumm und schließ schon wieder Fitnesscenter-Abo ab. Vor allem, zahl's nicht gleich für ein ganzes Jahr. Nur weil es ein paar Euro günstig ist. Nein, du kannst ja eh nicht. Und ihr quatscht auch mit. Andi aus Ludesch.
3: Also ich dachte lieber, bitte kauf doch nicht schon wieder den Körniger Frischkäse und quäl dich damit 3 Tage lang durch. Mach doch einfach Nudeln und wir nehmen halt wieder nicht ab.
2: Wir nehmen wieder nicht ab. Ich fühl's, Andi.
1: Ja, voll. Thema Neujahrsvorsätze. Stellt euch vor, ihr schreibt eurem Ich vom 1. Jänner eine WhatsApp. Was würde da drinstehen? Die nächsten Antworten von euch hören wir um 6:50.

0: Einen schönen guten Morgen.
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0: Ja, eigentlich habe ich nicht nur eine Frau, sondern auch ein Ding geheiratet. Ja. Die Chiara und ihr Handy. Ja. Sie ist süchtig, wirklich. Hat dafür immer alles im Blick, was gerade trendet.
2: Ja, und die ganze Welt ist gerade schockverliebt in das Hollywood-Traumpaar Tom Holland und Zendaya. Die sind ja die Aushängeschilder aus dem Spider-Man-Universum. Und sind auch in echt ein Paar. Und die haben jetzt kürzlich gedroppt, dass sie geheiratet haben. Und jetzt geht ein Schnipsel von der Promotour vom Film viral. Und das macht die beiden so unfassbar süß. Also die waren getrennt in einem Interview. Und Tom Holland hat dann seine Frau gerufen, aber bei ihrem zweiten Namen. Und den kennt sonst keiner. Und hat sie nach was gefragt.
3: Marie!
4: Ja?
3: What's the name of that place?
4: Gilliti.
2: Ja, Mary ruft darüber und fragt, hey, wie hast du eine Eisdiele, wo man nachher angegangen? Und sie so, Interviewabbrucher, Giliti, da gehen wir gleich an, oder? Das ist die berühmteste Eisdiele in Rom und die geht jetzt durch den viralen Schnipsel halt komplett durch die Decke schon wieder. Tom Holland und Zendaya, das Hollywood-Traumpaar, das gerade wegen einer Kleinigkeit irgendwie noch sympathischer wirkt. Lieben wir.
0: Chiaras Netz-Update, jeden Dienstag um 20 vor 7.

0: Antenne Freiberg hier. Schönen guten Morgen.
1: Schönen Dienstag.
0: Viertel vor sieben mit Tom Gregory. Und Fingertipps für alle, die jetzt schon in der Küche stehen und sich ein feines Frühstück herrichten, bevor es dann losgeht Richtung Arbeit.

0: 6.51 Uhr am Antenne Vorarlberg. Hier, guten Morgen.
1: Ihr richtet gerade die Jausenbrote für die Kids. Dazu schickt man euch jede Menge Vielfalt aus den Zehnern. Haben wir gleich mega Sommersound von Star-DJ Robin Schulz und Jasmine Thompson für euch aus den 20ern am Start. Shabuzi, der macht jetzt schon Laune auf den Feierabend wieder. Und natürlich sind die besten aktuellen Hits dabei. Keine Playlist ohne DJ Gott David Guetta. Gone, gone, gone. Gleich nach den News um kurz vor 7.
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0: Es ist 5:07 Uhr.
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17: Guten Morgen, ich bin Robin Leiner. In den ländlicheren Gemeinden und Ortsteilen in Vorarlberg dürfen kleinere Lebensmittelgeschäfte künftig auch an den Sonn- und Feiertagen öffnen. Das will die Landesregierung heute beschließen. Wichtig ist aber, für das Personal

0: Personal gilt weiter die Sonn- und Feiertagsruhe. Es darf also nur der Chef oder die Chefin selbst arbeiten. Und auch bei der Größe gibt es eine klare Regel. Nur Lebensmittelhändler mit höchstens 400 Quadratmetern dürfen künftig öffnen. Nach der Hitze der letzten Tage drohen jetzt teils kräftige Unwetter. Damit die Versicherungen am Ende auch die Schäden bezahlen, braucht es immer Nachweise. Und noch etwas ist wichtig, sagt Michael Selb. Er ist der Obmann der Versicherungsmakler bei der Wirtschaftskammer Vorarlberg.
1: Was man beim Schaden unbedingt dazu sagen muss, man nennt es eine Obliegenheit, im Schadenfall alles Notwendige zu unternehmen, dass der Schaden so klein wie möglich bleibt.
0: Wenn etwas kaputt geht, sollte man das auch aufheben und nicht gleich entsorgen, sagt er weiter. Die Fußball-WM hat die erste Riesenüberraschung. Deutschland ist in der Nacht an Paraguay gescheitert. Die Entscheidung fiel erst im Elfmeterschießen. Zuvor hat sich bereits Brasilien das Ticket fürs Achtelfinale gesichert mit einem Sieg gegen Japan. Und vor einer Stunde hat Marokko gegen die Niederlande gewonnen. Auch da ging's ins Elfmeterschießen. Und auch bei dieser guten Nachricht aus Vorarlberg geht's zum Fußball. Der 16-jährige Felix Schärtler wechselt von der Akademie Vorarlberg nach Heidenheim in die zweite deutsche Bundesliga. Bei einem Testspiel der Akademie gegen Heidenheim hat Felix so gut gespielt, dass ihn der Verein gleich verpflichten wollte, berichtet Vorarlberg Online. In Baden-Württemberg hat er jetzt seinen ersten Vertrag unterschrieben.
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4: 19 Grad sind es bei euch in Hart vom Waldstadion in Nenzing und in Dornbirn. Wir starten ruhig rein in den Dienstag. Jetzt sind überall ein paar Sonnenstunden drinnen. Gegen Mittag und Nachmittag, da können im Süden Vorarlbergs einige Gewitter auftauchen. Und wenn sich die zusammenbrodeln, dann teils heftig nach der Hitze. Im nördlichen Rheintal bleibt es am trockensten. Zwischen 26 und 30 Grad gehen sicher aus. Morgen Mittwoch wird dann der unbeständigste Tag der Woche. Da starten wir recht wechselhaft rein. Auch da wieder Gewittergefahr fürs ganze Land am Nachmittag. Schaut aber auch mal die Sonne raus.
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5: Wenn es aktuell schon irgendwo stockt, dann seid ihr mit Sicherheit in unter 5 Minuten durch. Kommt also gut an.
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4: Ein einziges Urlaubsfoto von euch beschert euch den Urlaub eures Lebens. 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
5: Ja, und dieses Bild jetzt muss ein ganz besonderer Urlaub gewesen sein. Da steht ein Pärchen in einem Ski-Anorak gemeinsam mit einem Pinguin. Mhm. Der Pinguin, der steht auf so einem Schneeblock und die beiden halten jeweils den Bauch des Pinguins. Also echt ein lustiger Anblick. Sie haben beide denselben Skianzug an. Ist so ein schwarz-rot-blau gestreifter. Und da steht was oben. Ski-Dubai.
4: Was Dubai?
5: Hä? Waren die da in der Eishaufe? Also im Hintergrund sieht man noch eine Felswand, einen Baum mit Schnee oben und eine Hütte und ein paar Leute. Also da würde ich jetzt wirklich gerne mal wissen, was da los war.
4: Ja, voll. Ist das euer Bild? Habt ihr es erkannt? Dann ruft jetzt schnell an 0800 10 36 36, die Nummer hierher ins Studio. 2 Hits habt ihr wie immer Zeit und die starten jetzt mit Star-DJ David Guetta. Gone, gone, gone, einer der besten aktuellen Hits.

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Die Valentina schreibt uns gerade via WhatsApp: Vorsicht auf der A14 Richtung Tirol, Höhe Ausfahrt Dornbirn West. Da raucht ein Auto auf dem Bahnenstreifen. Polizei ist schon vor Ort, aber fahrt da vorsichtig.

0: Einen schönen guten Morgen um 6 nach 7.
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2: Ihr ladet uns euer schönstes, coolstes Urlaubsfoto hoch auf antennevorarlberg.at. Wir beschreiben es hier im Radio und wenn ihr es erkennt und innerhalb von 2 Hits anruft, habt ihr die Chance auf eine Traumreise zu zweit nach Kreta, Griechenland.
0: Julian aus Altach, du hast dein Urlaubsfoto bei uns soeben gerade gehört. Guten Morgen. So, ja, Julian. Wo bist denn du? Es tut dir gleich unterbrechen. Bist du unterwegs?
3: Ja, wir sind auf Sportwoche in Ebnet mit Klasse.
0: Auf Sportwoche in Ebnet. Du, denn zuerst einmal ganz schnell als Dankeschön fürs Mitmachen. Gilt dir jetzt die Antenne Vorarlberg Überraschungsbox, das Überraschungspackage einmal sicher? Und du bist im Lostopf für die Traumreise nach Griechenland am Freitag.
3: Ja, super. Hey. Ja. Klasse.
0: Du, jetzt... Voll cool. Mich würde gerne interessieren, haben wir das richtig gesehen, haben Pinguin in Dubai?
3: Pinguin in Dubai, ganz genau. Schnee in Dubai, wir sind in der Skihalle in Dubai bei Außentemperatur von ca. 50 Grad.
0: Aha.
3: Sind wir Skifahrer gegangen und haben die Pinguine besucht.
0: Ja, das ist ja völlig das ist verrückt, krass, dass das überhaupt geht. Hey.
3: Ja, das ist ein Wahnsinn, eigentlich.
0: Und jetzt ganz wichtig für dich, Julian, Bereitheber für Freitag, Punkt 7, für die große Ziehung.
3: Das machen wir.
0: Sehr schön.
2: Wir drücken die Daumen. Und auch ihr habt weiter die Chance auf die Traumreise nach Kreta, Griechenland, inklusive Flug und Hotel. Das nächste Bild hört ihr hier bei uns um Punkt 12 auf Antenne Vorarlberg.
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0: Guten Morgen.
1: Servus miteinander. Thema Neujahrsvorsätze. Stellt euch vor, ihr schreibt eurem Ich vom 1. Jänner eine WhatsApp. Was würde denn da drin stehen? Die erste Jahreshälfte ist ja mittlerweile rum.
2: Ja, und was haben wir wieder geschafft, Simon?
1: Nette.
2: Ich würde mir schreiben, Chiara, jedes Jahr das Gleiche. Du liebst Pasta über alles. Was man liebt, kann man nicht trennen. Lass deinen ekligen, körnigen Frischkäse und die Linsenpasta liegen. Du ziehst eh nicht durch.
1: Ja, ich würde schreiben, mach sofort Seabanking zu. Du zahlst sicher nicht ein Jahr im Voraus fürs Fitness-Abo, nur weil es 50 Euro günstig ist. Vor allem gehst du genau einmal, du Säckel. Was ist es denn bei euch, Manuel aus Dornbirn?
3: Ich würde schreiben, schmiss die Schachtel Zigarette bitte nicht weg. Du kaufst schon spätestens übermorgen eine neue. Hat wieder nicht geklappt, aufhören zum Rauchen.
1: Der Klassiker. Aber wenigstens versuchst du es immer wieder. Das ist nochmal das Gute.
2: Wir sind so schwach.
1: Wir sind echt alle schwach. Thema Neujahrsvorsätze. Stellt euch vor, ihr schreibt eurem Ich vom 1. Jänner eine WhatsApp. Was würde denn da drinstehen? 0800 10 36 36. Schickt eine WhatsApp-Sprachnachricht rein ins Studio. Eure nächsten Antworten, die haben wir um 5 nach halb 8 für euch. Vielleicht gibt es ja auch jemanden, der was geschafft hat und
2: ja,
1: stolz ist.
2: Ja, kann sich gratulieren.
1: Wer weiß.

0: 7.21 Uhr, Antenne Vorarlberg hier, einen schönen guten Morgen. Und da gibt es heute sicher ein paar müde Augen auf der Arbeit. Was für ein WM-Abend. Deutschland ist um kurz vor eins unserer Zeit gegen Paraguay im Elfmeterschießen ausgeschieden. Und dann am Morgen um kurz vor sechs hat es erneut Elfmeterschießen gegeben. Da hat sich Marokko gegen die Niederlande durchgesetzt. Also ja, schon ein bisschen zwei Überraschungen.
1: Ja, wild, wild. Und alles abseits vom Fußball. Was heute auch noch wichtig ist, das hört um 7:05 bei Robin Leiner in den Antenne Vorarlberg Nachrichten.
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1: Wir messen 18 Grad in Innerbraz bei der Maria-Hilf-Kapelle, 20 sind es in Frastanz und 17 in Schruns. Und der Dienstag heute, der hat alles aus der Wetterpalette zu bieten. Im Norden Vorarlbergs bleibt es oft trocken und sonnig. Im Süden, da kann es am Nachmittag ordentliche Gewitter geben. Auch mit Sturmböen ist da zu rechnen. Zwischen 26 und 30 Grad ist heute alles drin. Morgen Mittwoch wird dann der nasseste Tag der Woche. Von der Früh weg regnet es oft. Auch da wieder im ganzen Land Gewittergefahr. Es kühlt deutlich ab. Freuen wir uns aufs Durchlüften. Aber auch da steigen dann die Chancen auf Sonne, vor allem am Nachmittag. Mittag.
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0: Es stoppt.

0: jetzt mittlerweile an den üblichen Stellen, unter anderem in Lustenau rund um den Engelkreisverkehr aufgrund der Baustelle, in Alberschwende im Zentrum wegen der Baustelle und ja, sonst auch noch zum Beispiel in Mäda vor der Schweizer Grenze. Das ist aktuell auch der längste. Laut der Antenne Vorarlberg Echtzeitmessung dauert es hier in die Schweiz ungefähr 13 Minuten länger. Wir wünschen gute und sichere Fahrt weiterhin.
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0: Hey, morgen!
2: Wieso brauchst du das nicht?
0: So geht's euch jeden Morgen bei der 1000-Euro-Minute. Wenn dies live im Radio nicht wissen, ihr im Auto aber schon. 10 Fragen, 60 Sekunden Zeit, 1000 Euro. Meldet euch jetzt an auf Antenne Vorarlberg.at und die nächste Spielrunde gibt's wie immer in 12 Minuten.
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0: 7.33 Uhr Antenne Freiberg hier. Einen schönen guten Morgen. Thema Neujahrsvorsätze. Stellt euch vor, ihr schreibt eurem Ich vom 1. Jänner eine WhatsApp. Was wird denn da drinstehen? Die erste Jahreshälfte ist nämlich schon wieder rum.
1: Ja, meine WhatsApp-Nachricht an mich wäre, du wirst die 5 Kilo nicht abnehmen. Quäl die nicht. Kauf kein Low-Carb-Eiweißbrot oder Shakes. Mach da einfach einen Teller Nudler.
0: Ja, also ich mir, wenn du noch einmal meinst, dass du wirklich ins Fitnesscenter gehst, dann kommt in Zukunft ich und haut da gerade aus eine Hähne. Also spare das Geld. Ehrlich, ihr schickt uns auch fleißig Sprachnachrichten. Johanna aus Lochau.
2: Also ich würde wahrscheinlich schreiben, meine Güte, geh einfach mit deiner Mädels auf den Trip. Und kauf dir einfach die Konzertkarte. Das mit dem Sperre klappt eh, ne? Lieber Erinnerungen im Kopf, als wie Geld auf dem Konto.
0: Das ist, hey,
1: das ist ein super Motto für ihn. Die gerade Erinnerungen kann man wirklich nicht kaufen. Hey.
0: Thema Neujahrsvorsätze. Stellt euch vor, ihr schreibt eurem Ich vom 1. Jänner eine WhatsApp. Was würde da drinstehen? Schickt uns gerne auch Sprachnachrichten. Sprachnachrichten jetzt aber. Und das wäre Teil der Show. Nächste Runde dann in einer halben Stunde. Um 10 nach 8 auf Antenne Vorarlberg.

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Bei uns hat gerade der Thomas aus Velke angerufen und der Christian. Es stockt ordentlich auf der A14 rund um die Abfahrt beim Messeparkhöhe Dornbirn. Und zwar in beiden Richtungen. Da staut sich's auch dann von beiden Kreisverkehren rund um die Abfahrten zurück bis nach Dornbirn rein, also vom Krankenhaus kommend. Fahrt da vorsichtig, die Autos sind deutlich langsamer unterwegs. Und allen lieben Hörern Dankeschön fürs Melden.

0: Einen schönen guten Morgen.
1: Hi.
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0: 60 Sekunden Zeit, 10 Fragen bekommt ihr von uns und wenn ihr alle Fragen wisst, dann schenken wir euch 1000 Euro. Wisst ihr eine Frage nicht, gibt's trotzdem als kleinen Trostpreis für alle anderen richtigen jeweils 10 Euro. Und heute spielen wir mit wem, Chiara?
1: Ja, mit dem Thomas aus Reute. Schönen guten Morgen.
3: Morgen.
1: Dir ist alles klar, hast du die Spielregeln verstanden?
3: Alles klar, soweit, ja.

0: Ja, perfekt, Thomas. Du, dann starten jetzt deine 60 Sekunden. Wie heißt der zweite Monat des Jahres?
1: Februar.
0: Welches Tier ist die Disney-Figur Bambi?
1: Ein Reh.
0: Welches Meer liegt zwischen Europa und Afrika?
1: Mittelmeer.
0: In welchem Land liegt die Stadt Venedig?
1: Italien.
0: Wie heißt David Beckhams Ehefrau?
1: Victoria.
0: Was ist 100 geteilt durch 10?
1: 10.
0: Welche Sängerin ist als Queen of Pop bekannt?
1: Madonna.
0: Welche Kraft zieht Gegenstände zur Erde?
1: Schwerkraft.
0: Welches Videospiel erscheint am 19. November?
1: Grand Theft Auto GTA.
0: Wie heißt das größte Organ des Menschen?
1: Haut.
0: So, Zeit ist um. Weiter haben wir nicht gesehen. Alle 10 Fragen gestellt. Deswegen übergebe ich an die Schiedsrichter Simon.
2: Mhm. Dann schauen wir mal. Was hast du denn für ein Gefühl?
1: Ja, bei der letzten Frage bin ich jetzt nicht sicher, aber so müsste es, glaube ich, gut klappt ja.
0: Sind wir auch noch übrig. 5 Sekunden waren sogar noch übrig.
2: Also, dann schau jetzt nochmal. 1, 2, 3, 4, 5, 6, 7, 8, 9 Fragen sind richtig. Und das größte Organ des Menschen, lieber Thomas, ist die Haut. 1.000
1: Jawohl.
2: Euro.
1: Yes, gewaltig.
2: Hast du schon mal so einfach 1.000 Euro verdient?
1: Nee, es war jetzt relativ einfach. Ja. Also, so sollte das nicht mal gehen. Ja.
0: In einer Seelenruhe ist er ja marschiert.
2: Alles gewusst. Und so gerne, was GTA? Er hat da auch noch mit dem vollen Namen Grand Theft Auto auch noch gesehen. Brutal.
1: Ja, das hört man halt bot, dass das jetzt gut sein konnte. Ja.
2: Genau. Also auch ein guter Tipp für euch. Unbedingt auf Aktuelles achten. Ja. Solche Fragen sind hier auch immer wieder versteckt bei der 1.000-Euro-Minute. Macht's genauso gut wie der Thomas aus Reute und schnappt euch die 1.000 Euro. Meldet euch an auf antennevorarlberg.at. Nächste Runde dann morgen um 20.

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1: Ja, der Chef kommt direkt schon mit den ersten To-Dos für heute ums Eck. Wir schnaufen jetzt nochmal durch mit Tayo Cruz und Flo Rida, ein Duo, was jedes Energiebündel sprengt. Ray Dalton und Alvaro Soler bringen Summer Vibes ins Landlair und Mal Smith, der läutet die Schicht um 8 Uhr dann wirklich ein. Das sind die 10er, die 20er und die besten aktuellen Hits nur von Antenne Vorarlberg in der nächsten halben Stunde für euch.
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0: Offene Geschäfte am Sonntag. Wie das im Ländle bald zur Realität werden könnte, hört ihr gleich in den News.
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0: Es ist 5 vor 8.
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22: Ich bin Robin Leiner. Schönen guten Morgen. In Vorarlberg sollen künftig mehr Geschäfte auch sonntags und an Feiertagen öffnen können. Die Landesregierung will das heute beschließen. Profitieren sollen davon dann die ländlicheren Gemeinden und Ortsteile. Dort dürfen künftig Lebensmittelhändler öffnen, wenn sie höchstens 400 Quadratmeter Verkaufsfläche haben und wenn nur der Chef oder die Chefin selbst arbeitet. Denn für das Personal gilt weiter die Sonn- und Feiertagsruhe. Nach der Hitze der letzten Tage drohen jetzt teils kräftige Unwetter. Damit die Versicherungen am Ende die Schäden auch bezahlen, braucht es immer Nachweise. Michael Selb, der Obmann der Versicherungsmakler bei der Wirtschaftskammer Vorarlberg, rät deshalb, viele

0: Fotos zu machen und auch die kaputten Sachen noch zu behalten.
1: Wenn man den schon entsorgt hat, dann tut man sich schwer, erstens einmal argumentieren und zweitens, wenn man unter der Versicherungsbedingungen quasi, müsste der Kunde den Schaden ja nachweisen und die Sache aufhalten. Also deswegen vielleicht noch nicht gleich als Entsorger.
0: Grundsätzlich gilt auch, dass man den Schaden immer so klein halten muss wie möglich. Das deutsche Ausscheiden bei der Fußball-WM in der Nacht ist für Österreich historisch. Noch nie zuvor war Österreich länger bei einer Weltmeisterschaft dabei als Deutschland. Nach der Niederlage im Elfmeterschießen gegen Paraguay müssen die Deutschen schon jetzt nach Hause. Österreich ist noch mindestens bis Donnerstag dabei, dann steht das Spiel gegen Spanien an. Und noch die beiden anderen WM-Spiele vom Abend und in der Nacht. Brasilien schlägt Japan mit 2:1 und Marokko besiegt die Niederlande im Elfmeterschießen. Zum Schluss noch die gute Nachricht aus Vorarlberg. Das Wallgaubad in Nenzing öffnet heute wieder. In der Nacht auf Samstag ist im Bad Chlorgas ausgetreten. Das haben alle unbeschadet überstanden. Allerdings konnte erst gestern alles repariert werden. In einer Stunde macht das Bad dann wieder auf.
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4: Wir messen 20 Grad in Wolfurt beim Kobus, 17 in Gaschurn und 20 bei euch in Sulz. Heute ist das Ländle zweigeteilt. Im Süden, da herrscht ab dem Nachmittag Gewittergefahr. Die können teils kräftig ausfallen. Dazwischen gibt's aber Sonnenschein und auch im nördlichen Rheintal bleibt's am längsten trocken. Bei 26 bis 30 Grad heute. Morgen Mittwoch auch alles mit dabei. Gerade in der Früh starten wir überall unbeständig in den Tag. Auch da können sich immer teils heftige Gewitter zusammenbrodeln. Dafür wird's kühler. Nachmittag gibt's auch da ein paar Sonnenstunden im Rheintal.
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5: Einiges los, gerade im Unterland. Wir fangen an mit dem gröbsten Stau. Der zieht sich irgendwie so zwischen Lustenau und Dornbirn wirklich in beiden Richtungen. Einmal in Lustenau auf der Grindelstraße, Fahrt Richtung Hohenems zum Kreisverkehr vorbei. Also beim Engel laut Antenne Vorarlberg Echtzeitmessung gibt es hier einen Plus von 25 Minuten. Dann dauert es 15 Minuten länger Lustenau ortseinwärts von Dornbirn kommend, 15 auch länger von Lustenau auf der Schnellstraße Fahrt Richtung Dornbirn rüber und ein Plus von 10 Minuten vom Krankenhaus in Dornbirn Richtung Messepark. Deswegen da auch stockender Verkehr quasi in beiden Richtungen auf der A14 bei der Ausfahrt Dornbirn West vorbei. Beim Kreisverkehr Dornbirn Nord, da gibt es auch ein Plus von 10 Minuten Fahrt Richtung Lauterach, 15 Minuten länger dauert in Mäder, nein, mittlerweile schon 20, Fahrt Richtung Schweizer Grenze. 10 Minuten länger dauert es in Hohenems vor der Schweizer Grenze, vom Bahnhof kommend und 15 Minuten länger auch noch in Feldkirch bei der Bärenkreuzung von Frastanz kommend. Jetzt haben wir es aber. Gute Fahrt und viel Geduld euch allen.
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5: Morgen, hi. Thema Neujahrsvorsätze. Stellt euch vor, ihr schreibt eurem Ich vom 1. Jänner eine WhatsApp. Was wird denn da drin stehen? Hm. Die erste Jahreshälfte ist rum und die Tamara aus Götzis, die hat bis in den Sommer einfach nur Geld verschwendet. Was sie im Vergangenen sich ganz dringend ans Herz legen würde, das verrät sie uns gleich in 12 Minuten.
4: Und ihr gönnt euch jetzt erst recht das Frühstücksbrot. Dazu gibt's Mars mit, der macht nochmal extra gute Laune. Das ist Stay If You Wanna Dance, einer der besten aktuellen Hits.

0: Sonne vor Alberg hier. Es ist 7:55 und heute bringen wir alle unseren deutschen Arbeitskollegen am besten einen Kaffee mit vom Automaten oder vielleicht eine Nervenschokolade. Ja, Deutschland ist raus bei der Fußball-WM 2026. Das tut halt vielen weh. Im Elferschießen sind sie ja kurz nach Mitternacht gegen Paraguay ausgeschieden. Da hat es einfach nicht ganz gereicht.
1: Mir tut die immer leid. Ich fieber immer so mit unseren Nachbarländern. Also ich finde das doof, dass das Turnier jetzt ja ohne die Deutsche weitergeht. War schon immer spannend.
0: Ja, du, aber jetzt drücken wir mal der Österreicher noch Daumen am
1: und
0: Donnerstag.
1: Finde ich auch noch, oder?

0: 13:08 und Antenne Vorarlberg hier.
1: Morgen.
0: Einen schönen guten Morgen. Thema Neujahrsvorsätze. Stellt euch vor, ihr schreibt eurem Ich vom 1. Jänner eine WhatsApp. Was würde denn da drinstehen? Die erste Hälfte vom Jahr ist natürlich schon wieder um.
1: Vieles wird drinstehen bei mir, aber hauptsächlich, Chiara, du lobst hier ganz sicher nicht Victoria's Secret Show. Deine Figur ist gut, so wie sie ist. Hör auf, ekligen, körnigen Frischkäse, ja, so gönn da einfach.
0: Ich würde schreiben, auch wenn Österreich in der 93. Minute noch ein Gegentor kriegt, verkopft ihn nicht, weil...
2: Sabitzer, noch geht was. Noch könnte was gehen. Gregoritsch! Und da!
0: Die Nerven waren komplett für die Katz gestern, wo ich vorgeworfen habe.
1: Ja, aber das hast du doch am 1.1. noch nicht gewusst.
0: Nein, aber wenn ich es jetzt dem Vergangenheits-Ich schicken würde, verstehe ich es.
1: Ihr quatscht auch fleißig mit. Tamara, was geht's jetzt?
3: Also ich würde schreiben, bitte, bitte schließt nicht wieder ab beim Fitnessstudio.
0: Oh ja.
3: ja. Weil das habe ich schon mal gemacht und dann ist bis im Sommer gelaufen, ohne dass ich irgendwann einmal da gewesen bin und das Geld hätte ich definitiv für was anderes verwendet.
1: Fühli, ist mir auch schon passiert.
0: Ja, mir hat es sogar schon verlängert, ohne dass ich gegangen bin. Thema Neujahrsvorsätze. Stellt euch vor, ihr schreibt eurem Ich vom 1. Jänner eine WhatsApp. Was würde da drinstehen? Schickt eure Sprachnachrichten rein ins Studio und werdet Teil der Show. Eure nächsten Antworten hören wir dann gleich um 8:55. 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

0: Also so leicht wie hier auf Antenne Vorarlberg habt ihr noch nie 1.000 Euro gewonnen. Guten Morgen. Um 8.21 Uhr geht bei uns nämlich immer in nur einer Minute. Der Thomas aus Reute hat bei der 1.000-Euro-Minute 10 Fragen in 60 Sekunden heute richtig beantwortet. 9 Fragen sind richtig. Und das größte Organ des Menschen, lieber Thomas, ist die Haut. 1.000 Euro.
1: Yes. Gewaltig.
2: Ja, gewaltig. Und ihr habt alle mitgefiebert. Meldet euch jedenfalls an für die 1.000-Euro-Minute auf antennevorarlberg.at. Nächste Runde gibt's wie immer morgen um 20 vor 8.
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2: Wir messen aktuell 21 Grad in Hohenwalder beim Kloster Gwicken, 17 haben wir in Klösterle und 21 bei euch in Rankweil. Starten ruhig rein in den Dienstag, jetzt sind überall ein paar Sonnenstunden drinnen, gegen Mittag und Nachmittag. Da können im Süden Vorarlbergs einige Gewitter auftauchen und wenn sich die zusammenbrodeln, dann teils heftig. Im nördlichen Rheintal bleibt es am trockensten und zwischen 26 und 30 Grad gehen sich aus. Morgen Mittwoch wird dann der unbeständigste Tag der Woche, da starten wir recht wechselhaft in den Tag. Auch da wieder Gewittergefahr fürs ganze Land. Nachmittag schaut aber durchaus mal die Sonne raus.
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1: Der Mike aus Fußach hat gerade bei uns angerufen. Stau aktuell von Dornbirn Richtung Lustenau auf der Schnellstraße. Grund dafür Baustelleneinrichtung auf Höhe vom Kreisverkehr bei McDonald's. Der Stau reicht schon fast bis zur Autobahnpolizei zurück. Und ansonsten gibt es eigentlich nur noch einen Stau im Ländle, der über 10 Minuten dauert. Der ist aktuell in Feldkirch bei der Bärenkreuzung von Frastanz kommend. Sonst seid ihr überall in maximal 5 bis 7 Minuten durch. Gute Fahrt.
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1: Ja, hi. Einen schönen guten Morgen euch allen.
3: Die berühmteste Eisdiele der Welt ist jetzt definitiv noch berühmter. Welche zwei Promis unabsichtlich dafür gesorgt haben, dass die ganze Welt die jetzt stürmt. Das verrate ich euch in 12 Minuten in Chiaras Netzupdate.
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0: Kurz nach halb neun, Antenne Vorarlberg.
1: Hallo.
0: Guten Morgen. Thema Neujahrsvorsätze. Stellt euch vor, ihr schreibt eurem Ich vom 1. Jänner eine WhatsApp. Was wird denn da heute drinstehen nach der ersten Hälfte vom Jahr?
1: Bei mir, Chiara, du läufst heuer nicht die Victoria's Secret Show. Deine Figur ist gut, wie sie ist. Hör auf, nur Königin Frischkäse essen die drei Tage, wo du es hebst, und gönn dir gleich die Nudeln.
0: Ja, ich würde schreiben, oh, wenn du heute am 1.1. der Kopf schellert. Verkopf dich nicht. Du trinkst am Dienstag eh wieder eins auf dem Training. Also hör gerne nicht auf mit dem Bier trinken.
1: Ja, aber das ist halt super, super satt.
0: Und auch hier habt fleißig mitdiskutiert.
2: Schmiss die Schachtel Zigarette bitte nicht weg. Du kaufst ja spätestens übermorgen eh neue.
3: Bitte, bitte schließ nicht wieder ab auf dem Fitnessstudio ab.
4: Meine Güte, geh einfach mit deiner Mädels auf den Trip und kauf dir einfach die Konzertkarte. Das mit dem Sperrer klappt eh, ne?
0: Ja.
1: Ja, einigen wir uns einfach drauf.
0: Sehr zuversichtlich. Zweite Jahreshälfte nehmen wir chillig, oder?
1: Das wollte ich uns sagen.
0: Genau, passt für mich. Startet gut rein in diesen Dienstag. Jetzt mit Ed Sheeran und Gobbiger.

0: einen schönen guten Morgen.
1: Hi.
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0: Ja, eigentlich habe ich nicht nur eine Frau, sondern auch ein Ding geheiratet. Ja. Die Chiara und ihr Handy. Ja. Sie ist süchtig, wirklich. Hat dafür immer alles im Blick, was gerade trendet.
1: Ja, und die ganze Welt ist gerade schockverliebt in das Hollywood-Traumpaar Tom Holland und Zendaya. Die sind ja die Aushängeschilder aus dem Spider-Man-Universum. Und sind auch in echt ein Paar. Und die haben jetzt kürzlich gedroppt, dass sie geheiratet haben. Und jetzt geht ein Schnipsel von der Promotour vom Film viral. Und das macht die beiden so unfassbar süß. Also die waren getrennt in einem Interview. Und Tom Holland hat dann seine Frau gerufen, aber bei ihrem zweiten Namen. Und den kennt sonst keiner. Und hat sie nach was gefragt.
3: Marie!
4: Ja?
3: Yeah.
4: What's the name of that place?
3: Gilliti. That's where I'm going after this.
1: Ja, Mary ruft darüber und fragt, hey, wie hast du eine Eisdiele, wo man noch hat angegangen? Und sie so, Interviewabbrucher, Giliti, da gehen wir gleich an, oder? Das ist die berühmteste Eisdiele in Rom und die geht jetzt durch den viralen Schnipsel halt komplett durch die Decke schon wieder. Tom Holland und Zendaya, das Hollywood-Traumpaar, das gerade wegen einer Kleinigkeit irgendwie noch sympathisch

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14: Es ist 8:55.
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16: Guten Morgen, ich bin Robin Leiner. In Vorarlberg sollen künftig mehr Geschäfte auch sonntags öffnen können. Die Landesregierung will das heute beschließen. Profitieren sollen dann vor allem ländlichere Gemeinden und Ortsteile. Dort dürfen künftig Lebensmittelhändler öffnen, wenn sie höchstens 400 Quadratmeter Verkaufsfläche haben und wenn nur der Chef oder die Chefin selbst arbeitet. Denn für das Personal gilt auch weiter die Sonn- und Feiertagsruhe. Nach der Hitze der letzten Tage drohen jetzt teils kräftige Unwetter. Damit die Versicherungen am Ende die Schäden bezahlen, braucht es immer Nachweise. Und Michael Selb, der Obmann der Versicherungsmakler bei der Wirtschaftskammer Vorarlberg, hat noch einen Tipp.
17: Was man beim Schaden unbedingt dazu sagen muss, im Schadenfall alles Notwendige zu unternehmen, dass der Schaden so klein wie möglich bleibt.
16: Wenn etwas kaputt geht, sollte man das auch noch aufheben und nicht gleich entsorgen, sagt er weiter. Für Österreich ist das deutsche Aus bei der Fußball-Weltmeisterschaft in der Nacht historisch. Noch nie zuvor war Österreich bei einer WM länger dabei als Deutschland. Nach der Niederlage im Elfmeterschießen gegen Paraguay müssen die Deutschen schon jetzt nach Hause. Österreich ist noch mindestens bis Donnerstag mit dabei. Dann steht das Spiel gegen Spanien an. Und bei dieser guten Nachricht aus Vorarlberg geht's auch um Fußball. Der 16-jährige Felix Schärtler wechselt von der Akademie Vorarlberg nach Heidenheim in die zweite deutsche Bundesliga. Bei einem Testspiel der Akademie gegen Heidenheim hat Felix so gut gespielt, dass ihn der Verein gleich verpflichten wollte, berichtet Vorarlberg Online. In Baden-Württemberg hat er jetzt seinen ersten Vertrag unterschrieben.
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19: Heiz euch nach Thüringen, da sind's 19 Grad an der Villa Falkenhorst, 22 Messmein Wolfe beim Kubus und 22 Grad haben wir auch in Bregenz beim Festspielhaus. Sonne und Wolken wechseln sich heute am Himmel ab, in Bergnähe brauen sich am Nachmittag dann wieder Wärmegewitter zusammen. Die Temperaturen erreichen nochmal bis zu 30 Grad. Morgen, da zieht eine Kaltfront über uns drüber. Das sind dann im ganzen Ländle Regenschauer und Gewitter bei maximal 23 Grad mit dabei. Trockene sonnige Phasen gibt's ja erst wieder im Laufe des Tages. Am Donnerstag und Freitag geht's dann weiter mit einem freundlichen Sonne-Wolken-Mix bei bis zu 26 Grad.

0: Regenschauer oder Gewitter bleiben da aus.
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0: Achtung bitte, in Lorünz, da meldet uns die Polizei auf der L188 der Montafoner Straße einen Unfall. Hier wird der Verkehr in beide Richtungen wechselseitig angehalten, rechnet mit Verzögerungen. Dann haben wir noch drei kleinere Staustellen im Ländle. Einmal von Frastanz Richtung Felkeher Bärenkreuzung, da verliert er laut unserer Echtzeitmessung bis zu 7 Minuten. Dann dauert es von Dornbirn Richtung Lustenauer Engelkreisverkehr bis zu 11 Minuten länger. Und auch bei Dornbirn Nord weiter Richtung Wolfurter Güterbahnhof stockt's. Da seid ihr auch bis zu 10 Minuten länger unterwegs.
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0: Wir müssen bitte reden. Die Hitzewelle der letzten Tage hat nämlich einen neuen Trend im Ländle ausgelöst. Die einen feiern ihn, die anderen finden, es ist ein absolutes No-Go. Was nackte Haut damit zu tun hat, das klären wir hier gleich in 9 Minuten. Ich freue mich da schon sehr über eure ehrlichen Meinungen. Er muss jedenfalls nicht nackelig sein, um seine Fans zu begeistern. Da reicht einfach nur seine Musik und die ist wirklich top. Feiert jetzt mit uns DJ Felix Jähn und Pride. Das ist einer der besten nackten Hits für euren Dienstagvormittag.
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1: Ist es okay, wenn Männer bei der Hitze oberkörperfrei durch die Stadt laufen? Schönen Dienstag auf Antenne Vorarlberg. Na, wem ist es in den letzten 11 Tagen, als es so heiß gewesen ist, auch aufgefallen? Jeden Tag sind irgendwie mehr und mehr Männer oben ohne aufgetaucht. Beim Spazieren, beim Fahrradfahren und sogar beim Einkaufen hat man sie gesehen. Kaum hat es über 30 Grad, verschwinden scheinbar die T-Shirts auf wundersame Art und Weise. Gut, am See oder beim Baden ist das sowieso

klar. Auf Baustellen sieht man es ja auch immer wieder mal. Aber kann man so einfach durch die Straßen laufen? Ist das alltagstauglich? Wie seht ihr das denn? Findet ihr es okay, wenn Männer oben rum auf T-Shirts verzichten? Oder gibt es da eurer Meinung nach Grenzen? Diskutiert gerne mit unter der 0800 10 36 36. Ich bin schon ultra gespannt auf eure Meinungen und wie ihr das kategorisiert. Eure ersten Antworten, die gibt es dann hier in einer Stunde um 10 nach 10.

Morgen fällt in Vorarlberg der große Startschuss fürs Gemeindebattle. Hi am Dienstag auf Antenne Vorarlberg. Also ich finde die Idee richtig genial. Die Gemeinden, die battlen sich, aber jetzt nicht mit einem bestimmten Sport, sondern einfach mit jedem Kilometer, der von den Bewohnern zu Fuß, beim Laufen oder auch auf dem Fahrrad gesammelt wird. Einfach jede Bewegungsminute zählt dann für eure Gemeinde. Zum Mitmachen ladet ihr euch einfach die VBewegt-App herunter, verbindet sie auf Wunsch mit eurer Sportuhr oder

0: eurem Fitness-Tracker oder tragt eure Aktivitäten einfach selbst ein. Die Minuten werden dann automatisch eurer Gemeinde gutgeschrieben. Ja, für alle, die mehr Bewegung zum Ziel haben, wirklich perfekt, um damit durchzustarten. Bei uns kommt jetzt auch Bewegung in die Playlist mit 30 Minuten Musik am Stück. Da gibt's perfekten Power-Sound fürs erste Workout von Bibi Rexha und Faithless mit New Religion hier von Tenefa Hallberg.
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gibt Songs, die werden einfach niemals alt. Die tauchen auf und plötzlich ist da ganz eine besondere eigene Stimmung im Raum. Und genau so ein Hit aus den Zehnern, der wartet in der nächsten halben Stunde hier von Antenne Fallberg auf euch. Ist auch vor kurzem auf TikTok wieder richtig viral gegangen. Sarah Larsson mit Lush Life. Danach geht's weiter in die 20er mit gefühlvollem Pop von Loy und Gold. Und zum Zurücklehnen und Genießen bekommt er noch einen der besten aktuellen Hits von Taylor Swift mit Opalite. Und damit geht's auch gleich weiter durch den Vormittag um kurz vor 10 nach den Antenne Fallberg Nachrichten. Das ist mehr Musik, mehr Vielfalt.

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0: Es ist 5 vor 10.
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15: Mit Robin Leiner. Auf der Tiroler Seite des Arlbergs hat ein Erdrutsch einen Linienbus erwischt. Vier Menschen musste die Feuerwehr zwischen Schnann und Flirsch retten. Reporter Michael Scheder.
16: Die Einsatzkräfte warten durch den hüfthohen Schlamm, um die eingeschlossenen Personen aus dem Bus zu holen. Die drei Fahrgäste, ein Mann, eine Frau und ein 14-jähriger Jugendlicher, kommen mit dem Schrecken davon. Der Busfahrer muss verletzt ins Krankenhaus gebracht werden. Das hätte schlimm ausgehen können, heißt es aus Schnann. Es sei sehr viel Glück dabei gewesen. Die betroffene Straße soll heute geräumt werden.
15: Insgesamt gab es über Tirol gestern mehrere heftige Gewitter mit viel Regen. Auch an anderen Orten kam es zu Erdrutschen. Die Bauarbeiten in der Feldkircher Vorstadt brauchen deutlich länger als gedacht. Eigentlich hätte jetzt Ende Juni alles fertig werden sollen. Doch die Straßen bleiben nach aktuellem Stand noch bis zum 18. Juli gesperrt. Das teilt die Stadt jetzt mit. Länger dauert's auch deshalb, weil manche Teile längere Lieferzeiten hatten, weil manche Arbeiten komplexer waren als gedacht und weil es bei der Hitze zuletzt nur langsamer voranging. Und auch in Hohenems wird gebaut. Die Burgruine Altems muss deshalb im Sommer zeitweise gesperrt werden. Eine Mauer wird gesichert. Deshalb ist dort ein Durchgang werktags immer von Tagesanbruch bis in den frühen Nachmittag gesperrt. Erst Ende August soll dann alles fertig sein. An den Wochenenden bleibt das beliebte Ausflugsziel aber ganz normal erreichbar. Und die gute Nachricht aus Vorarlberg ist ein besonderer 30. Geburtstag. Den hat die Dance Art School Dornbirn groß gefeiert. Rund 250 Tänzerinnen und Tänzer haben im Kulturhaus richtig abgeliefert. Die Jüngsten waren gerade mal 2 Jahre alt, die Ältesten 89.
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0: Liebe Grüße zu euch nach Dornbirn. Da sind es aktuell 23 Grad beim Roten Haus, 21 messen wir in Bludesch an der Walgau-Kaserne und ebenfalls 21 haben wir in Eck am Heimatmuseum. Heute geht's mit so einem Sonne-Wolken-Mix und Dienstag. Es bleibt sehr schwül und heiß mit bis zu 30 Grad. Am Nachmittag kippt dann die Stimmung langsam wieder. Vor allem in Bergnähe brauen sich da neue Wärmegewitter zusammen. Morgen wird's dann spürbar kühler. Der Mittwoch startet mit Regenschauern und Gewittern durch bei nur maximal 23 Grad.

0: Im Laufe des Tages kommt dann aber auch wieder die Sonne mit durch und am Donnerstag und Freitag switcht das Wetter wieder auf schön um mit Sonne und Wolken im Wechsel bei bis zu 26 Grad.
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0: Wir schauen nochmal nach Lorenz. Da ist vor circa einer Stunde ein Unfall auf Höhe Gasthof Hirschen auf der L188 passiert. Seitdem regelt die Polizei den Verkehr in beide Richtungen. Ihr werdet da wechselweise angehalten. Laut unserer Echtzeitmessung verliert er da aktuell bis zu 23 Minuten. Und dann stockt es noch ein bisschen in Dornbirn vor dem Kreisverkehr Dornbirn Nord Richtung Wolfurter Güterbahnhof. Da seid ihr bis zu 7 Minuten länger unterwegs.
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0: Ist es okay, als Mann bei der Hitze oberkörperfrei durch die Stadt zu laufen? Ja, die letzten 11 Tage mit über 30 Grad, die haben uns im Ländle schon richtig auf die Probe gestellt. Aber kann man dann beim Einkaufen, in der Stadt oder beim Fahrradfahren einfach so aufs Oberteil verzichten? Eure ersten Meinungen zu dem Thema gibt's hier gleich in 9 Minuten. Heiß wird's auch überall, wo sie auftaucht. Taylor Swift begeistert nicht nur als Sängerin, sondern auch als Modeikone die Welt. Hier ist sie mit einem der besten aktuellen Hits.

0: Gold.
1: Ist es okay, wenn Männer bei der Hitze oberkörperfrei durch die Stadt laufen? Schönen Dienstag auch von Antenne Vorarlberg. In den letzten 11 Tagen hat unser Ländle ja richtig geschwitzt. Und eine Sache ist da ganz besonders aufgefallen. Je heißer es geworden ist, umso mehr T-Shirts sind bei den Männern plötzlich verschwunden. Also beim Spazierengehen, beim Radfahren und sogar beim Einkaufen hat man immer wieder nackte Oberkörper gesehen. Wir haben sie im Freibad und so beim Baden ist das ja alles völlig normal. Auf Baustellen sieht man es auch oft, aber geht dieser Look für euch auch im Alltag klar, wie sehr das ist? Findet ihr das okay, wenn Männer bei der Hitze oben ohne unterwegs sind oder gibt es da klare Grenzen? 0800 10 36 36 Nadine aus Bürs, wie siehst du das?
2: Ich finde es sehr, sehr unpassend. Also bei manchen schaut es vielleicht nicht so schlecht aus, aber in der Regel muss nicht sie. Also ich persönlich renne auch nicht im Bikini im Einkaufszentrum umeinander und wenn, dann deppe mich auch schräg anschauen. Also bei Männern muss es nicht sie, wenn sie etwas nicht haben, was wir Frauen zum Beispiel haben.
1: Dankeschön für deine Meinung. Wie seht ihr das? Ist es okay, wenn Männer bei der Hitze oberkörperfrei durch die Stadt laufen? Diskutiert heute gerne mit. Eure nächsten Antworten gibt's dann gleich hier um 10 nach 11 auf Antenne Vorarlberg.
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0: Einen schönen Dienstag miteinander.
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0: In so einer Traumkulisse habt ihr bestimmt noch nie zu Abend gegessen. Stellt euch euren Feierabend am See mit Sushi und DJ-Vibes vor. Herrlich, oder? Das erlebt ihr morgen beim Aomi Blue Water Sushi Sundowner im Badehaus vom Seehotel am Kaiserstrand. Reserviert da gleich euren Tisch online unter kaiserstrand.at. Am Donnerstag ab 15 Uhr feiert die Lust Café Bar in Bregenz 12. Geburtstag. Das Motto lautet Lust auf Open Air. Da erwartet euch eine Hüpfburg, Drinks und coole Snacks. Ab 17 Uhr sorgen Popsängerin Nayla und das DJ- und Produzentenduo Wality für beste Stimmung. Am Wochenende von Freitag bis Sonntag ist großes Landesfeuerwehrfest in Bezau und die machen keine halben Sachen. Vor Ort gibt's Leistungswettbewerbe, Live-Musik, coole Partyabende und einen großen Festumzug am Sonntag. 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
11: Es ist 5 vor 11.
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13: Mit Robin Leiner. Nachdem gestern ein Erdrutsch auf der Tiroler Seite des Arlbergs einen Bus erfasst hat, wird die Straße jetzt wieder freigeräumt. Der Erdrutsch hatte den Bus zwischen Schnann und Flirsch mitgerissen und die Feuerwehr musste 4 Menschen befreien. Die 3 Fahrgäste sind unverletzt geblieben, der Fahrer musste ins Krankenhaus. Nach einem Badeunfall an der Bregenzer Ach haben seine Freunde und die Rettung einem 18-Jährigen das Leben gerettet. Er ist gestern Nachmittag untergegangen. Seine Freunde haben ihn auf einen Stein gezogen und ihn reanimiert. Weitere Zeugen haben geholfen, ihn ans Ufer zu bringen. Dort musste ihm die Rettung ein Beruhigungsmittel geben und ihn ins Krankenhaus bringen. Die Bauarbeiten in der Feldkircher Vorstadt brauchen deutlich länger als gedacht. Eigentlich hätte jetzt Ende Juni alles fertig werden sollen, doch die Straßen bleiben nach aktuellem Stand noch bis zum 18. Juli gesperrt. Das teilt die Stadt jetzt mit. Länger dauert's auch deshalb, weil manche Teile längere Lieferzeiten hatten, weil manche Arbeiten komplexer waren als gedacht und weil es bei der Hitze zuletzt nur langsamer voranging. Und zum Schluss noch die gute Nachricht aus Vorarlberg. Das Wallgaubad in Nenzing ist jetzt wieder geöffnet. Nachdem in der Nacht auf Samstag Chlorgas ausgetreten ist, wurde inzwischen alles repariert. Und jetzt ist das Baden wieder problemlos möglich.
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15: Hi zu euch nach Lauterach. 24 Grad sind es am Ronahaus, 25 in Mäder beim Endersaal und 24 Grad haben auch in Bregenz am Hafen. Sommerlich mit bis zu 30 Grad verbringen wir heute den Dienstag. Ganz ohne Drama am Himmel läuft es aber nicht ab. Am Nachmittag kann es vor allem in Bergnähe ordentlich brodeln. Da sind Wärmegewitter möglich. Morgen bringt dann eine Kaltfront frischen Wind ins Ländle. Regenschauer und Gewitter ziehen da schon von der Früh weg durch. Dazu wird es mit maximal 23 Grad kühler. Im Laufe des Tages beruhigt sich das Ganze wieder. Es sind auch trockene und sonnige Phasen mit dabei. Und der Donnerstag und Freitag werden dann angenehmer und vor allem wieder stabiler. Bei einem Sonne-Wolken-Mix sind bis zu 26 Grad drin.
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15: Auf den Straßen schaut es momentan sehr gut aus. Keine Staus oder Blitze in Sicht. Ihr habt freie Fahrt voraus. Kommt gut und sicher mit uns ans Ziel.

0: 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Und sie kann zwar nichts gegen Hitze tun, dafür ganz viel gegen schlechte Laune. Hier ist Sandra Tasek.
1: Ist es okay, wenn Männer bei der Hitze oberkörperfrei durch die Stadt laufen? Ja, die letzten 11 Tage über 30 Grad haben so ein paar Spuren im Ländle hinterlassen.

lassen. Dabei hat sich so ein kleiner Sommertrend abgezeichnet. Immer mehr Männer lassen das T-Shirt dann einfach weg. Auch auf den Straßen oder beim Einkaufen. Findet ihr das völlig in Ordnung oder ist es dann doch ein bisschen zu viel Haut für die Fußgängerzone? Gleich meldet sich da jemand bei mir im Studio, der täglich oben ohne unterwegs ist. Und ihr kennt ihn auch noch. Sein krasses Statement, das gibt's hier gleich in 9 Minuten. Davor schiebt Ray Dalton noch eine große Portion Energie in die Runde mit einem

0: Ist es okay, wenn Männer bei der Hitze oberkörperfrei durch die Stadt laufen? Schönen Dienstag auf Antenne Vorarlberg. Ja, die letzten 11 Tage waren im Ländler ja praktisch ein Hitzetest für alle. Und dabei ist ein kleiner Sommertrend entstanden. Je höher das Thermometer geklettert ist, desto öfter ist das T-Shirt bei manchen daheim geblieben. Klar, am See, da fragt ja niemand nach dem Dresscode. Oder auch auf Baustellen sieht man Arbeiter oft oben ohne. Aber wie ist es denn so mitten im Alltag? Beim Spazieren zum Beispiel, in der Fußgängerzone oder auch beim Einkaufen auch schon gesehen. Kann man da das T-Shirt einfach mal weglassen oder ist das ein absolutes No-Go? Und ihr glaubt jetzt wirklich nicht, wer sich ausgerechnet bei diesem Thema hier im Studio bei mir meldet. Ein alter Bekannter, mit dem ich 6 Jahre lang moderiert habe, HiFiT.
1: Hey Sandile, du wirst nicht glauben, aber ja. Ich höre dir gerade zu. Aha. Natürlich ist es okay, oben ohne etwas doof spazieren. Die bei mir in Sichtern zum Beispiel immer zum Metzger und wollen wir am Nachmittag eine Leberkäse nach dem Radl fahren. Und zwar oben ohne. Ja. Dann schwitze ich wie eine Sau, nachher stelle ich das Radl kurz in die Garage und nachher gehe ich gerade der Straße weiter. Und hocke ich mir in Schatten, da gibt es nämlich so eine nette Bank gleich daneben und hau mir die Leberkäse einmal rein. Und ja, manche Leute schauen deppert, aber hey, es ist Hochsommer. Entschuldigung.
0: Du bist so brutal. Aber es war klar, du willst nur deine Muckis präsentieren. Alex aus Dornbirn, wie findest du es, wenn man bei Hitze auf T-Shirts verzichtet?
2: Also ich finde das ein totales No-Go, wenn man da oben ohne dick aufs Leid umeinander spaziert. Ist mir vor kurzem selber aufgefallen, bin an der Kasse gestanden, ein paar so Jugendliche. Ja, dann sagt man, sie müssen einen dollen, nicht trainierten Oberkörper zeigen. Ja, aber wiederum,

0: gibt ältere Personen, die einen Warmbusser hängen. Also ich finde das echt ein No-Go und respektlos. Und so generell so in der Stadt oder so, als ein T-Shirt oder so ein Tanktop, kann doch jeder anziehen. Ich finde das echt, ja, nicht schön.
1: Ja, ein Thema, viele Meinungen, und deshalb klären wir mit einer Knicke-Expertin im Ländle, ob es alltagstauglich ist, bei Hitze aufs T-Shirt zu verzichten. Die überraschende Antwort, die gibt's hier gleich um 10 nach 1 auf Antenne Vorarlberg.

0: nächster Traumurlaub steckt vielleicht schon auf eurem Handy und zwar in einem Urlaubsfoto. Schönen Dienstag mit Antenne Vorarlberg. Hey, ladet uns euer schönstes, lustigstes oder verrücktestes Urlaubsbild auf Antenne Vorarlberg.at hoch. Mehrmals täglich beschreiben wir dann eines dieser Fotos hier in der Show. Erkennt ihr eures wieder und meldet euch dann auch innerhalb von 2 Songs bei uns zurück. Dann landet ihr im Lostop für eine Traumreise für 2 ins TUI Magic Life Candia Maris auf die wunderschöne Insel Kreta. Die nächste Fotobeschreibung, die gibt's hier schon um Punkt 12, also mitmachen. Und während ihr in Urlaubserinnerungen schwelgt, schicken wir euch 30 Minuten Musik zum Entspannen vorbei. Und die starten in Kürze mit Taylor Swift und The Fate of Ophelia hier von Antenne Vorarlberg.
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0: Wir machen eure Mittagspause in der nächsten halben Stunde hier von Antenne Fallberg zum richtigen Erlebnis. Gleich mit dabei ein Song aus den 10ern, der schon seit Jahren ganze Stadien zum Mitsingen bringt. Coldplay mit A Sky Full of Stars. Danach fegt Hurricane von Offenbach und Ella Henderson aus den 20ern durch eure Lautsprecher. Bringt vielleicht auch frischen Wind in euer Büro. Und zum Start in eure wohlverdiente Pause bekommt ihr noch einen der aktuell meistgehörten Ohrwürmer und einen der besten aktuellen Hits, Alex Warren mit Fever Dream. Das ist mehr Musik, mehr Vielfalt, gleich um kurz vor 12 bei euch.
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9: 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Es ist 5 vor 12.
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11: Ich bin Robin Leiner. Nirgendwo in Österreich ist der Anteil an befristeten Mietverträgen so hoch wie hier in Vorarlberg. Das zeigen die aktuellen Daten der Statistik Austria. Grund dafür ist, dass hier auch die Gemeinde- und Genossenschaftswohnungen nur befristet vergeben werden. Für den österreichischen Haus- und Grundbesitzerbund ist das eine gute Nachricht. Er sagt, dass viele Wohnungen sonst gar nicht auf den Markt kommen würden, vor allem wenn die Besitzer ihre Wohnungen später selbst nutzen wollen. Die Arbeiterkammer hingegen möchte ein neues System bei den Mieten. Aus ihrer Sicht müssen viele Mieter aktuell zu viel bezahlen. Das Land Vorarlberg will digitaler arbeiten. Heute ist dafür das Serviceportal mein.vorarlberg.at an den Start gegangen. Künftig sollen dort verschiedenste Anträge rund um die Uhr einfach online gestellt werden können. Nach dem Sieg gegen Deutschland ist der 30. Juni in Paraguay jetzt ein nationaler Feiertag. Zehntausende Menschen haben in der Hauptstadt Asunción das 4:3 im Elfmeterschießen gegen den vierfachen Weltmeister gefeiert. Für Deutschland ist das schon das dritte frühe Aus bei einer WM in Folge. Und die gute Nachricht aus Vorarlberg ist ein besonderer 30. Geburtstag. Den hat die Dance Art School Dornbirn groß gefeiert. Rund 250 Tänzerinnen und Tänzer haben im Kulturhaus richtig abgeliefert. Die Jüngsten waren gerade mal 2 Jahre alt, die Ältesten 89.
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9: Wir messen aktuell 21 Grad in Au am Achstadion, 24 sind es im Bludenz beim Waldblu und 22 haben wir in der Lars bei der Kapelle Maria Hills. Heute gibt es nochmal richtig warmes Sommerwetter mit bis zu 30 Grad im Ländle. Am Himmel bleibt es aber nicht durchgehend ruhig. Am Nachmittag können sich in Bergnähe wieder Wärmegewitter zusammenbrauen. Morgen wird es dann deutlich wechselhafter und kühler. Bei nur maximal 23 Grad ziehen da Regenschauer und Gewitter durch. Erst im Laufe des Tages gibt es dann wieder trockene und sonnige Phasen. Und der Donnerstag und Freitag haben dann wieder angenehme Aussichten im Gepäck. Bei Sonne und Wolken im Wechsel sind bis zu 26 Grad drin. Regen und Gewitter machen da Pause.
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9: In Lustenau in der Heidengasse ist die Feuerwehr gerade im Einsatz. Da brennt ein Stadel. Da kann es auch bald zu Verkehrsbehinderungen kommen. Bitte plant das mit ein. Dann haben wir noch 2 kleine Staustellen. Einmal in Dornbirn beim Kreisverkehr Dornbirn Nord und dann weiter Richtung Wolfurter Güterbahnhof. Laut unserer Echtzeitmessung verliert er da bis zu 7 Minuten und 6 Minuten länger dauert es von Dornbirn Richtung Lustenauer Engel-Kreisverkehr. Das war's auch schon. Wir wünschen euch eine gute und sichere Weiterfahrt.
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9: Sucht euch ein schönes Urlaubsfoto raus und ladet es auf Antenne Vorarlberg.at hoch. Mit etwas Glück bringt euch genau dieser Schnappschuss ins TUI Magic Life Candia Maris auf die wunderschöne Insel Kreta. 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Wir beschreiben eure Fotos dann hier im Radio. Erkennt ihr euer Bild wieder und meldet euch innerhalb von 2 Songs bei uns im Studio zurück, dann

seid ihr schon mal im Finale für die große Ziehung am Freitag um 7 Uhr. So, wer erkennt sich denn jetzt wieder? Oh, ich sehe auf dem Foto ganz, ganz viele bunte, leuchtende Gebäude. Es sind zum Teil auch Wolkenkratzer mit drauf. Und auf jedem Gebäude sieht man eine andere Werbung. Ich lese da zum Beispiel The Lion King, also König der Löwen auf Englisch. Im Hintergrund sieht man auf den Straßen sehr viele Menschen laufen. Da ist auch eine Absperrung aus Metall angebracht. Und vor dieser Absperrung steht ein verliebtes, glücklich strahlendes Pärchen und macht vor der traumhaften Skyline ein Foto. Sie hat braune Haare zu einem Pferdeschwanz zugebunden, trägt einen beigen Schal und eine grüne Winterjacke und er hat braune aufgestellte Haare, einen Schnauzer über der Lippe und trägt einen schwarzen Kapuzenhoodie und drüber eine dunkelblaue Winterjacke. Und wenn das jetzt euer Foto ist, dann meldet euch innerhalb von 2 Hits bei mir im Studio unter der 0800 10 36 36 und die starten jetzt mit Alex Warren und Fever Dream, einer der besten aktuellen Hits.

0: Na, wer kommt seinem Boarding Pass zu einer Traumreise nach Griechenland heute ein Stückchen näher?
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0: Hey, das war gerade wieder so ein Foto, das man nicht alle Tage sieht. Selina Erne aus Lustenau steht mit ihrem Partner mitten am Times Square Manhattan in New York City. Die schauen so glücklich drein und ich finde es absolut schade, dass sie ihr Foto hier im Radio verpasst haben. Damit gibt es nämlich keine Qualifikation für die große Finalziehung am Freitag. Da geht es um eine Traumreise für zwei ins Toy Magic Life Candia Maris nach Kreta. Mit direkter Strandlage, tollen Pools, einem abwechslungsreichen Freizeit- und Sportprogramm. Da ist euch also Erholung und Action in einem garantiert. Also wirklich traumhaft schön. Aber nur, wenn ihr euch auch rechtzeitig bei uns meldet, nachdem wir euer Foto hier beschrieben haben. Erst dann landet ihr im Lostopf für die große Finalziehung am Freitag um 7 Uhr bei den Starks am Morgen. Wir haben für die nächste Runde schon mal ganz viel Glück. Ladet jetzt noch schnell euer Foto auf Antenne Vorarlberg.at mit hoch. Um 16 Uhr beschreiben wir hier schon das nächste.
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Hier sind Sanne Fahlberg nochmal mit der Meldung für Lustenau. Da ist gerade in der Heidengasse ein Feuerwehreinsatz im Gange. Da brennt ein Gartenhaus. Der Brand droht auf ein benachbartes Haus überzugreifen. Bitte rechnet hier mit Verkehrsbehinderungen oder umfahrt die Stelle großräumig.

0: heute bei dem Wetter schon geleckt.
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0: 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Und zur Abkühlung jetzt in der Mittagspause gibt's auch hier bei uns 30 Minuten Musik am Stück und die starten mit Marcus mit Handtricks und Golden in Kürze.
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0: Die schönsten Playlists erkennt man daran, dass keiner einen Song überspringen will. Und so eine haben wir in der nächsten halben Stunde hier wieder für euch auf Antenne Vorarlberg. Aus den Zehnern liefert euch Robin Schulz einen Hit, der seit Jahren schon nach Sommer, offenen Autofenstern und guter Laune klingt. Danach bringen euch Toby Romeo und Declan J. Donovan ihren 20er-Hit Alive ins Rennen. Der versorgt euch nach dem Mittagstief mit richtig viel Energie und mit einem der besten aktuellen Hits von Leonie. Vergesst da einfach mal den stressigen Alltag für 3 Minuten. Mit Don't Worry geht's gleich um 12:45 rein in die neue Stunde hier von Antenne Vorarlberg. Das ist mehr Musik, mehr Vielfalt.
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3: Es ist 5:01.
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5: Mit Hannes Harp. Was tun gegen die aktuelle Hitzewelle? Viele in Österreich setzen auf Klimaanlagen und Ventilatoren und haben versucht, sich in den vergangenen Tagen einzudecken. Die Menschen haben die Geschäfte quer durch Österreich da quasi gestürmt, bestätigte uns Elektrohändler Wolfgang Kreitschik.
6: Also wir hatten letzte Woche und auch gestern einen Ansturm, den ich noch nicht erlebt habe. Wir sind mit Klimaanlagen, mit portablen Klimaanlagen restlos ausverkauft. Der Markt ist leer.
5: Bei der Kette Mediamarkt sagt man, dass der Absatz bei Ventilatoren und Klimaanlagen in den letzten 7 Tagen höher war als in der gesamten letzten Sommersaison. Es wird Zeit, dass die Regierung endlich was tut gegen die aktuelle Hitzewelle und gegen zukünftige. Das fordert heute einmal mehr Grünen-Chefin Leonore Gewessler. Die Menschen brauchen ähnlich wie bei anderen Naturkatastrophen sofortige Hilfe. Gewessler fordert einen Hitzeraum in jeder Gemeinde, in dem sich die Menschen abkühlen können. Langfristig bräuchte es eine Offensive beim Hitzeschutz, vor allem was Krankenhäuser, Schulen oder auch Kindergärten betrifft. Heftige Gewitter mit Starkregen haben gestern in einigen Regionen Tirols für Murenabgänge gesorgt. Die meisten Bewohner von St. Leonhard im Pitztal sind über die Straße aktuell nicht erreichbar, weil die Straße verschüttet und teils unterspült wurde und teils auch weggebrochen ist. Nur Einsatzfahrzeuge könnten über einen Notweg das hintere Pitztal erreichen, heißt es vom Land. Alle anderen müssen die Sperre abwarten. Über 5000 Mal hat der Zoll am Flughafen Wien Schwechat im Vorjahr geschmuggelte Sachen sichergestellt. Neben Drogen, Potenzpillen und geschmuggeltem Bargeld auch Kurioses, etwa einen Hut mit Schlangenknochen oder eine Pfeife aus Elfenbein. Besonders war auch der Fall eines Deutschen, der 7 Warane lebend am Körper nach Johannesburg schmuggeln wollte, steht im Bericht.
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3: Wir messen aktuell 26 Grad in Dünserberg beim Gemeindeamt, 26 sind es in Dornbirn bei der Messe und 27 Grad haben wir in Kennelbach beim Schindlersaal. Der Sommer gibt nochmal richtig Gas. Sonne und Wolken wechseln sich heute ab. Mit bis zu 30 Grad wird es nochmal richtig heiß am Nachmittag. Da kann es aber in Bergnähe dann auch brodeln. Da sind Wärmegewitter möglich. Morgen wird das Wetter einmal komplett durchgelüftet. Da zieht eine Kaltfront über Vorarlberg und die bringt Regenschauer und Gewitter mit. Die drückt die Temperaturen auf maximal 23 Grad runter. Ganz verabschiedet sich die Sonne aber nicht. Im Laufe des Tages gibt es wieder trockene und hellere Phasen. Am Donnerstag und Freitag wird es dann deutlich entspannter. Da blüht uns ein freundlicher Mix aus Sonne und Wolken bei bis zu 26 Grad.
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3: In Lustenau in der Heidengasse ist die Feuerwehr immer noch aufgrund von einem Brand im Einsatz. Bitte meidet hier diese Strecke. Sonst gibt es aber aktuell keine Probleme im Ländle. Ihr habt freie Fahrt voraus.
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3: Schwitzen ist das Stichwort. Ist es okay, wenn Männer bei der Hitze oberkörperfrei durch die Stadt laufen? Ja, 11 Tage haben wir über 30 Grad im Ländle gehabt, teilweise 38. Und egal, ob in der Stadt, auf dem Fahrrad oder sogar beim Einkaufen, bei immer mehr Männern bleibt da das T-Shirt daheim. Zählt das so zur Sommerfreiheit oder ist das ein kompletter Stilbruch? In 9 Minuten gibt's die klare Antwort von einer Knigge-Expertin aus dem Ländle. Und bis dahin gilt musikalisch, lernt euch nicht stressen mit Leonie und Don't Worry, einer der besten aktuellen Hits für euch.

0: Ist es okay, wenn Männer bei der Hitze oberkörperfrei durch die Stadt laufen? Hi am Dienstag auf Antenne Vorarlberg. Ja, 11 Tage in Folge haben wir bei über 30 Grad im Ländle geschwitzt. Und da sind bei manchen Männern auch plötzlich dann die T-Shirts verschwunden. Komisch. In der Fußgängerzone, am Fahrrad oder sogar beim Einkaufen sind freie Oberkörper zu sehen gewesen. Die einen sagen, absolut verständlich bei diesen heißen Temperaturen. Andere schütteln da nur den Kopf und finden, das ist ein absolutes No-Go. Juanita Hieble aus Dornbirn, wie siehst du das als Knicke-Expertin? Ist es okay, wenn Männer bei der Hitze oberkörperfrei durch die Stadt laufen?
1: In der Stadt empfehle ich auf alle Fälle, dass man Oberteil trägt. Mhm. Da sind doch viele Menschen und die einen, die fühlen sich dann wahrscheinlich nicht so wohl, wenn da welche, vor allem die Männer, oben ohne da in der Stadt herumgehen. Drum die Empfehlung auf alle Fälle, ein liebler Anzieher, Oberteilträger, dann können sich die anderen wohlfühlen, aber ich fühle mich wahrscheinlich auch dann ganz wohl.
0: Jetzt war doch heute bei uns ein Kommentar dabei, dass bei manchen Männern, wenn sie gut trainiert sind, der Oberkörper ja doch ganz schön anzuschauen sein kann. Wie ist denn deine Meinung da dazu?
1: Dann empfehle ich trotzdem, dass man Oberteil trägt. Mhm. Ich darf stolz sein auf meinen Körper, wenn ich trainiert habe, aber es geht doch auch ein bisschen um die anderen. Zu viel nackte Haut ist einfach auch für viele unangenehm und drum, wenn es noch so heiß ist, empfehle ich einfach ein Oberteil zum Träger.
0: Also wie wir's drehen und wenden, oberkörperfrei in der Stadt ist einfach ein No-Go. Beim Badesee oder im Freibad gibt's daran aber natürlich nichts auszusetzen.

0: Thomas aus Reute hat am Morgen heute auf Antenne Vorarlberg schon sensationell gestartet.
1: 9 Fragen sind richtig. Und das größte Organ des Menschen, lieber Thomas, ist die Haut. 1.000 Euro.
2: Yes, gewaltig.
0: In nur 60 Sekunden hat er bei der großen 1.000-Euro-Minute von Antenne Vorarlberg auch 1.000 Euro abkassiert. 10 Fragen hat er richtig beantwortet. Ja, und ist jetzt um 1.000 Euro reicher. Kann man mal machen. Wenn ihr das auch machen wollt, dann jetzt anmelden. Online auf Antenne Vorarlberg.at. Nächste Quizrunde, die gibt's schon morgen um 20 vor 8 bei den Starks am Morgen. Und hier geht's jetzt weiter mit entspannten 30 Minuten Musik am Stück und die starten mit coolen Dance-Pop von Mal Smith und Stay If You Wanna Dance.
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0: dann Plan mit euch. Es gibt Gänsehaut, dann gute Laune und zum Schluss noch etwas Party-Feeling fürs bessere Durchhalten. Gleich schicken wir hier von Antenne Vorarlberg die Swedish House Mafia mit ihrem 10er-Hit Don't You Worry Child vorbei. Das ist ein Song, der Festivals auf der ganzen Welt in einen riesigen Chor verwandelt hat. Dann geht's Schritt für Schritt weiter in die 20er mit Tom Gregory und Small Steps. Und als großes Highlight liefern euch Bebe Rexha und Faithless mit New Religion einen Welthit, der jetzt mit einer komplett neuen Verpackung um die Ecke kommt. Das ist einer der besten aktuellen Hits und pusht euch auf Hochtouren für den Nachmittag. Nur bei uns bekommt ihr mehr Musik, mehr Vielfalt, alles und noch mehr. Gleich um kurz vor zwei nach den Antenne Vorarlberg Nachrichten.
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2: Es ist 2:05.
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4: Mit Hannes Harp. Wegen der aktuellen Hitzewelle haben die Österreicherinnen und Österreicher die letzten Tage die Elektronikgeschäfte regelrecht gestürmt. Gefühlt quasi jeder wollte sich da mit einer Klimaanlage oder einem Ventilator eindecken. Mit dem Resultat, dass die Geräte fast überall ausverkauft sind, sagt uns Elektrohändler Wolfgang Kreitschik.
5: Sie müssen bedenken, dass wir diese Geräte im Jänner, Februar, März bestellt haben. Da wusste natürlich noch niemand über die Klimasituation im Juni Bescheid. Jetzt ist der Markt leer. Wir werden die nächsten, wenn wir Glück haben, und das sage ich in aller Vorsicht, im August bekommen.
4: Vor allem klassische Klimaanlagen und auch mobile Split-Klimaanlagen, die ohne festen Abluftschlauch auskommen, sind gefragt wie nie. Weil der Wasserverbrauch extrem gestiegen ist, denkt die Gemeinde Pöckstall im niederösterreichischen Bezirk Melk darüber nach, das Wasser über Nacht abzudrehen, von 22 Uhr bis 4 Uhr früh. Das könnte notwendig werden, sofern der Wasserverbrauch nicht zurückgeht, steht auf der Website der Gemeinde. Gleichzeitig appelliert die Gemeinde, Trinkwasser zu sparen und etwa auf Gartengießen, Autowaschen oder das Nachfüllen der Pools zu verzichten. Die Frauen in Österreich sind im Vorjahr später in Pension gegangen, im Schnitt mit 60,7 Jahren, zeigen die Zahlen der Pensionsversicherung. Im Jahr davor hat es den Pensionsantritt bei 60,2 Jahren gegeben. Auch die Durchschnittspension der Frauen ist auf fast 1.950 Euro gestiegen. Männer dagegen bekommen im Schnitt mit 2.880 Euro noch immer deutlich mehr. Der Autobauer Ford stellt für die Qualitätskontrolle wieder hunderte Ingenieure ein. Der US-Hersteller hat davor versucht, unter anderem die Qualitätskontrolle mit künstlicher Intelligenz zu automatisieren, was am Ende offenbar teuer geworden ist. Produktrückrufe und Garantiefälle haben sich summiert. Alleine heuer rechnet Ford mit Kosten von 1 Milliarde US-Dollar.
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7: In Dornbirn bei der Innatura sind 26 Grad, in Lustenau haben wir 27 und in Göfis messen wir ebenfalls 26 Grad. Heute wechseln sich Sonne und Wolken noch ab und am Abend können auch noch einzelne Gewitter dazukommen. Bei sommerlichen 29 Grad heißt es aber trotzdem Sonnenbrille einpacken und den Regenschirm vielleicht sicherheitshalber noch nicht ganz verräumen. Morgen wird es dann deutlich frischer mit mehr Wolken und etwas Regen bei rund 20 Grad und danach geht es wieder bergauf. Donnerstag und Freitag erwartet uns ein Sonne-Wolken-Mix und bis zu 25 Grad.
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7: Hey zu euch auf die Straßen, es staut am Kreisverkehr Dornbirn Nord. Da braucht ihr vom Schwefel kommend aktuell 6 Minuten länger. Sonst alles bestens. Kommt gut und sicher an euer Ziel.
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7: Ei, Pizza mit Ananas, Burger mit Erdnussbutter oder Pommes mit Eis. Verrückte Food-Kombinationen gibt's ja schon einige. Aber KFC setzt jetzt noch einen oben drauf. Und ich weiß ehrlich gesagt nicht, was ich davon halten soll. Mehr dazu gleich in 10 Minuten. Davor gibt's einen der besten aktuellen Hits für euch. Bibi Rexha mit New Religion.

0: Schönen Dienstag mit Antenne Vorarlberg. KFC hat einen neuen Special Burger rausgebracht. Der Minions Burger besteht aus Chicken und
1: Banane.
2: Banane.
0: Banane. Gelbes Bun mit einem Minion drauf, Crispy Chicken und dann Bananensauce. Es gibt wirklich Food-Kombinationen, auf die muss man echt erstmal kommen. Ich bin gespannt, wie viele den Burger wirklich wegen des Minion-Hypes kaufen und wie viele einfach nur wissen wollen, wie Banane und Chicken in dem Burger zusammenschmeckt.
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1: 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In den 30 Minuten Musikmarathon starten wir gleich mit DJ Vibes von David Guetta mit einem der besten aktuellen Hits. Gone.
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Falls die Energie bei euch gerade ein bisschen nachlässt, keine Sorge. Die nächsten Hits hier bei uns auf Antenne Vorarlberg wirken besser als jeder Kaffee am Nachmittag. Die Zehner liefern uns einen Track.

0: Bei dem wir definitiv alle mitsingen können, Whistle von Flo Rida. Aus den 20ern kommt dann die Künstlerin um die Ecke, deren Haarschnitt einen eigenen Namen hat. Ava Max mit dem Max-Cut. Und einer der besten aktuellen Hits ist natürlich auch mit am Start, Ray mit Where is my Husband. 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
2: Es ist 3:05.
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4: Mit Hannes Harp. Wegen der aktuellen Hitzewelle haben die Österreicherinnen und Österreicher die letzten Tage die Elektronikgeschäfte regelrecht gestürmt. Gefühlt quasi jeder wollte sich da mit einer Klimaanlage oder einem Ventilator eindecken. Mit dem Resultat, dass die Geräte fast überall ausverkauft sind, sagt uns Elektrohändler Wolfgang Kreitschik.
5: Sie müssen bedenken, dass wir diese Geräte im Jänner, Februar, März bestellt haben. Da wusste natürlich noch niemand über die Klimasituation im Juni Bescheid. Jetzt ist der Markt leer. Wir werden die nächsten, wenn wir Glück haben, und das sage ich in aller Vorsicht, im August bekommen.
4: Vor allem klassische Klimaanlagen und auch mobile Split-Klimaanlagen, die ohne festen Abluftschlauch auskommen, sind gefragt wie nie. Weil der Wasserverbrauch extrem gestiegen ist, denkt die Gemeinde Pöckstall im niederösterreichischen Bezirk Melk darüber nach, das Wasser über Nacht abzudrehen, von 22 Uhr bis 4 Uhr früh. Das könnte notwendig werden, sofern der Wasserverbrauch nicht zurückgeht, steht auf der Website der Gemeinde. Gleichzeitig appelliert die Gemeinde, Trinkwasser zu sparen und etwa auf Gartengießen, Autowaschen oder das Nachfüllen der Pools zu verzichten. Die Frauen in Österreich sind im Vorjahr später in Pension gegangen, im Schnitt mit 60,7 Jahren, zeigen die Zahlen der Pensionsversicherung. Im Jahr davor hat es den Pensionsantritt bei 60,2 Jahren gegeben. Auch die Durchschnittspension der Frauen ist auf fast 1.950 Euro gestiegen. Männer dagegen bekommen im Schnitt mit 2.880 Euro noch immer deutlich mehr. Der Autobauer Ford stellt für die Qualitätskontrolle wieder hunderte Ingenieure ein. Der US-Hersteller hat davor versucht, unter anderem die Qualitätskontrolle mit künstlicher Intelligenz zu automatisieren, was am Ende offenbar teuer geworden ist. Produktrückrufe und Garantiefälle haben sich summiert. Alleine heuer rechnet Ford mit Kosten von 1 Milliarde US-Dollar.
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7: In Bregenz am Strandbad haben wir 27 Grad, in Nofels messen wir 23 und in Schlins sind 26 Grad. Der Dienstagnachmittag zeigt sich heute sehr angenehm. Sonne und Wolken wechseln sich ab und die Temperaturen klettern auf bis zu 29 Grad. Morgen wird es wolkiger und etwas regnerischer bei maximal 20 Grad. Und am Donnerstag und Freitag wird es dann wieder freundlich mit Sonne, Wolken und bis zu 25 Grad.
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7: Hey, liebe Autofahrer, ihr habt freie Fahrt durchs Ländle. Kommt gut und sicher an euer Ziel.
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7: Schönen Nachmittag. Alle Olivia Rodrigo-Fans drehen gerade komplett durch. Was diese Mädels machen, um sich den allerbesten Platz bei ihren Konzerten zu sichern, das hört ihr gleich in 10 Minuten. Hier ist Ray mit Where is my Husband, einem der besten aktuellen Hits.

0: 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Für einen Platz in der ersten Reihe bei Konzerten machen manche Fans inzwischen wirklich alles. Bei Olivia Rodrigo tragen einige Mädels neuerdings Windeln. Kein Witz, weil sie ihren Platz vorne nicht verlieren wollen, aber es so heiß ist und sie so viel trinken und einfach nicht aufs Klo gehen wollen. Jetzt ist es so weit gekommen, dass Olivia Rodrigo sich in einem Interview sogar selbst dazu geäußert hat.
1: I have been to certain concerts and certain festivals where people wear diapers so that they can be front row of the show. And that's been an experience as a performer that I've smelled.
0: Ich kann es bis auf die Bühne riechen, sagt sie. Oh, ich glaube, wenn der Star auf der Bühne schon merkt, dass du da bist, dann doch vielleicht nicht.

0: 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Schönen Nachmittag euch. Ihr wollt 1000 Euro in einer Minute verdienen? Dann macht es so wie Thomas aus Reutte. Der hat es nämlich heute geschafft, alle 10 Fragen innerhalb von 60 Sekunden richtig zu beantworten und hat sich somit 1000 Euro gesichert. Richtig geil, Thomas. Gratuliere. Und ich bin mir sicher, dass ihr das auch schafft. 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

0: Schönen Dienstag.
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0: Lust auf See, Sushi und DJ-Vibes? Dann ab ins Badehaus vom Seehotel am Kaiserstrand zum Aomi Blue Water Sushi Sundowner. Den Tisch könnt ihr online unter kaiserstrand.at reservieren. Die Lust-Café-Bar in Bregenz feiert Geburtstag mit dem Lust auf Open Air. Am Donnerstag ab 15 Uhr mit Hüpfburg, Drinks, Snacks und später auch sogar mit Live-Musik. Am Wochenende ist Landesfeuerwehrfest von Freitag bis Sonntag in Bezau mit Leistungswettbewerb, Live-Musik, geilen Partyabenden und großem Festumzug am Sonntag. 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
14: Es ist 5 vor 4.
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16: Mit Hannes Haab. Immer mehr Menschen in Österreich nutzen künstliche Intelligenz. Etwa 8 von 10 verwenden KI, jeder bzw. jede zweite sogar mindestens einmal pro Woche. Vor allem Jüngere lassen ChatGPT und Co. Texte erstellen, überarbeiten oder zusammenfassen. Die Details zu der aktuellen Market Agent Studie hat Martina Steidl.
17: Ob für eine schnelle Recherche oder um einen Text zu verfassen, dafür greifen wir mittlerweile gerne auf die KI zurück. Und dennoch ist jeder und jede Fünfte klar gegen künstliche Intelligenz. Ein Drittel der Bevölkerung steht der KI grundsätzlich positiv gegenüber. Bei der jüngeren Generation ist es knapp die Hälfte. Nur rund ein Viertel ist überzeugt, KI-generierte Inhalte auch zu erkennen. Die große Mehrheit wünscht sich daher, dass derartige Bilder oder Videos verpflichtend gekennzeichnet werden müssen.
16: Befürchtet werden da vor allem eine gezielte Manipulation, etwa über Social Media und die Verbreitung von Desinformation. 14 der 183 Nationalratsabgeordneten verdienen neben ihrem Abgeordnetengehalt über 12.000 Euro monatlich dazu. 9 der 14 Topverdiener sitzen im FPÖ-Parlamentsclub, zeigt eine APA-Auswertung der Transparenzdatenbank des Parlaments, wo die Abgeordneten ihre Zusatzeinkünfte verpflichtend melden müssen. Gleichzeitig fällt auf, dass nur eine Frau unter den Spitzenverdienern ist. Knapp eine Woche nach dem schweren Erdbeben in Venezuela finden die Helfer noch immer Menschen lebend. Unter den Trümmern eines Einkaufszentrums haben die Retter einen 44-jährigen Mann erreicht. Er hat während der Rettungsarbeiten über einen Schlauch Wasser bekommen. Auch einen 12-jährigen und einen Hund konnten Feuerwehrleute aus dem Schutt befreien, zeigen Posts auf der Plattform X. Kreuzschmerzen oder psychische Belastungen haben in der Arbeitswelt zugenommen. Das zeigt der aktuelle Fehlzeitenreport vom Wirtschaftsforschungsinstitut. Demnach waren Beschäftigte im Vorjahr im Schnitt 14,7 Tage krankgeschrieben. Etwas weniger als noch im Jahr davor. Frauen, die oft in Gesundheits- oder Sozialberufen arbeiten, waren im Schnitt

0: um einen Tag länger krankgeschrieben als Männer. Ältere Beschäftigte sind aber nicht häufiger krank als Jüngere. Die Krankenstände dauern jedoch länger.
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3: In Götzis am Garnmarkt sind es 28 Grad, bei euch in Altenstadt messen wir 27 und in Prats haben wir 22 Grad. Der Nachmittag zeigt sich heute noch mit einem Mix aus Sonne und Wolken. Bei bis zu 29 Grad bleibt es noch richtig angenehm warm, aber gegen Abend können sich dann noch einzelne Gewitter entwickeln. Morgen wird es deutlich kühler mit ein paar Wolken und etwas Regen bei maximal 20 Grad. Aber ab Donnerstag geht es schon wieder bergauf. Sonne und Wolken wechseln sich ab bei bis zu 25 Grad.
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3: Hey zu euch auf die Straßen. Es staut in Feldkirch an der Bärenkreuzung. Rechnet da überall mit maximal 6 Minuten mehr. Und auch in Lustenau rund um den Engelskreisverkehr dauert es von beiden Seiten kommend höchstens 5 Minuten länger. Gute und sichere Weiterfahrt euch.
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3: 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So, ich habe hier ein total nettes und sportliches Foto vor mir liegen. Da sehe ich einen Mann und einen Hund mitten in den Bergen mit Blick auf einen wunderschönen orangenen Sonnenaufgang. Rundherum sind nur Berge und Wiesen und alles noch relativ dunkel, doch die 2 stehen wirklich mitten im Sonnenlicht. Richtig, richtig cool. Klingt nach einem Hammer-Erlebnis. Aber ist das euer Foto? Dann ruft schnell an 0800 10 36 36. Die Zeit tickt und die 2 Songs starten jetzt.

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1: Ein Foto, zwei Hits und schon könnt ihr im Flieger sitzen. Gerade eben habe ich ein total nettes Foto beschrieben mit einem Mann und seinem Hund in den Bergen. Mit Blick auf wunderschönen orangenen Sonnenaufgang. Und du hast es erkannt, Markus. Gratulation.
2: Danke.
1: War mega cool.
2: Super.
1: Hammer, hey, erzähl mal, erklär, wo warst du denn da genau mit deinem Hund und wie kann man sich das vorstellen? Du hast geschrieben, mit dem Sonnenaufgang und so, sind der da noch im Dunkeln aufgelaufen oder wie genau war das? Hey, Hammerfoto.
2: Genau, also ich komme ja von Tisis und bin am 4:15 losgelaufen im Dunkeln.
1: Boah.
2: Und dann gab im Hinterhalt Richtung die wunderschönen drei Schwestern den Sonnenaufgang angeschaut mit dem Hund.
1: Wow, richtig, richtig schön. Schon so Wanderprofis oder kann man das so als Anfänger machen?
2: Ja, drei Schwestern ist im Prinzip ist jetzt nicht so hoch, aber ich sage jetzt mal, man sollte schon dementsprechend ein bisschen geübt sein, weil natürlich doch, es ist über 2000 Meter, geht ein bisschen steil rauf. Höhenangst hat man keine haben.
1: Und am besten nur keine Angst im Dunkeln, oder?
2: Nein, ja, mit dem Geschützer, der Hund dabei, also.
1: Ma, sehr, sehr schön. Ja, richtig cool, Hammerfoto. Danke schon mal fürs Mitmachen, Markus.
2: Vielen Dank, ja.
1: Du hast da schon mal an Antenne Vorarlberg Überraschungspaket gesichert und bist im Wochenlostopf für die Hammertraumreise nach Griechenland.
2: Perfekt.
1: Ganz viel Super. Glück dir. Um 7 Uhr am Freitag ziehen die Starks am Morgen denn das Gewinnerfoto.
2: Ja. Perfekt.
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19: In Honems am Schlossplatz haben wir 27 Grad, in Röthe sind es 25 und in Ludech messen wir 23 Grad. Heute Nachmittag wechseln sich Sonne und Wolken weiterhin ab. Dazu bleibt es mit bis zu 29 Grad noch richtig angenehm warm. Nur gegen Abend kann es dann stellenweise auch noch blitzen und donnern. Morgen zeigt sich der Himmel etwas grauer und bringt auch ein bisschen Regen mit ins Ländle. Danach geht es aber schon wieder aufwärts. Donnerstag und Freitag erwartet uns wieder Sonne und bis zu 25 Grad.
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19: Hey zu euch auf die Straßen und da ist ein bisschen was los. Es staut in Feldkirch an der Bärenkreuzung. Da braucht ihr laut unserer Antenne Vorarlberg Echtzeitmessung von Liechtenstein kommend eine Viertelstunde länger und von Madetzenberg kommend 11 Minuten. Außerdem kommt es in Prederis zu Verzögerungen. Von den Baggerlöchern kommend Richtung Passage 22 braucht er 6 Minuten länger

0: Auch in Lustenau rund um den Engelskreisverkehr dauert es von beiden Seiten kommend rund 5 Minuten länger. Am Kreisverkehr Dornbirn Nord braucht er vom Bregenzer Wald kommend 8 Minuten länger. Und zu guter Letzt in Alberschwende steht ihr im Hof von beiden Seiten kommend ungefähr 5 Minuten. Sonst ist aber alles bestens. Gute und sichere Weiterfahrt euch.
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0: Antenne Vorarlberg hier. Für euren Heimweg haben wir noch jede Menge geile Hits im Petto. Aus den 10ern gibt's eine Hammer-Throwback-Nummer One Day. Die 20er liefern uns dann gemütliche Pop-Beats von Tom Grennan. Und sie darf natürlich auch nicht fehlen. Taylor Swift mit The Fate of Ophelia. Das ist einer der besten aktuellen Hits und den hört ihr gleich in 10 Minuten.
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19: KI wird in Österreich immer mehr genutzt. Wie viele schon dabei sind und was sich die Mehrheit jetzt wünscht, hört ihr gleich in den Nachrichten.
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19: Es ist 5:05.
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24: Mit Hannes Haab. Eine brutale Gewalttat schockiert Kärnten. Die Polizei geht von versuchtem Femizid und Mord aus. Ein 27-Jähriger soll den Partner seiner Ex-Freundin mit einer Axt getötet und die Frau schwer verletzt haben. Danach kommt der 27-Jährige bei einem vermutlich selbstverschuldeten Unfall mit einem LKW auf der S37 ums Leben. Eifersucht ist hier die größte Gefahr für Frauen, sagt uns Claudia Frieben vom Frauenring.
25: Das Muster, das sich jetzt immer wieder auch bei den Femiziden ergibt, heißt, wenn ein Mann von einer Frau verlassen wird oder wenn die Frau sich entscheidet, ein eigenes Leben zu führen, dann beginnt diese gefährlichste Zeit für sich. Und das ist nach einer Trennung und nach einer Scheidung. Und ich glaube, man wird in Zukunft genau hinschauen müssen, inwieweit ein verlassener Mann wirklich auch gewaltbereit sein wird.
24: Solche Taten sind meist die Spitze von verschiedenen Formen von Gewalt. Hilfe bekommen Betroffene zum Beispiel bei der Frauenhelpline unter 0800 222 555, sagt Frieden. Die Bundeshauptstadt Wien fährt vorsorglich den Wasserverbrauch zurück. Straßen werden ohne Wasser sauber gemacht, Blumen und andere Grünflächen werden nur eingeschränkt bewässert. Trinkbrunnen, Bäder, Wasserspielplätze und Kühlungsangebote bleiben aber aufrecht.

0: Durch die Hitzewelle ist der Wasserverbrauch um fast die Hälfte höher als üblich. Die Wiener Wasserbehälter sind aber derzeit gut gefüllt, heißt es von der Stadt. Immer mehr Menschen in Österreich nutzen künstliche Intelligenz. Etwa 8 von 10 verwenden KI, jeder bzw. jede zweite sogar mindestens einmal pro Woche. Vor allem Jüngere lassen ChatGPT und Co. Texte erstellen, überarbeiten oder zusammenfassen, wie eine Market Agent-Studie zeigt. Jeder 5. ist allerdings klar gegen künstliche Intelligenz. Die große Mehrheit wünscht sich auch, dass KI-generierte Bilder oder Videos verpflichtend gekennzeichnet werden müssen. Über 5000 Mal hat der Zoll am Flughafen Wien Schwechat im Vorjahr geschmuggelte Sachen sichergestellt. Neben Drogen, Potenzpillen und geschmuggeltem Bargeld auch Kurioses, etwa einen Hut mit Schlangenknochen oder eine Pfeife aus Elfenbein. Besonders war auch der Fall eines Deutschen, der 7 Warane lebend am Körper nach Johannesburg schmuggeln wollte, steht im Bericht.
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3: Bei euch allen 29 Grad in Feldkirch, Schwarzach und Thüringen am Lindenplatz. Regen und Gewitter gehen jetzt an den Start. Der 3-Tage-Trend bringt morgen am Mittwoch noch mehr Abkühlung. Regen und Gewitter ziehen durchs Ländle, am Bodensee und im Rheintal schaut am Nachmittag die Sonne vorbei. Donnerstag freundlich mit Sonne und Wolken und Freitag ist dann alles mit dabei.
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3: Ihr seid auf dem Weg in den Feierabend, mitten im Stop-and-Go-Verkehr. Besonders viel los ist heute rund um den Engelkreisverkehr in Lustenau. Da geht's bis zu 11 Minuten länger. 10 Minuten sind es in Höchst auf der Bruckerstraße Richtung Lustenau. 10 Minuten in Mäder auf der Schweizer Straße von der Grenze kommt. Auch 10 in Rankweil von Meiningen zur Passage 22 hin. Und rund um die Bärenkreuzung in Feldkirch heißt es bis zu 13 Minuten warten. Ich wünsche euch noch eine gute und sichere Fahrt.

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1: Hello. So langsam wird es doch noch grau draußen. Vielleicht gibt es im Laufe des Feierabends endlich die lang ersehnte Abkühlung. Hier gibt's direkt frische Beats. Taylor Swift mit The Fate of Ophelia. Einer der besten aktuellen Hits auf Antenne 4.

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Schwitzen statt sitzen. Ab morgen treten die Vorarlberger wieder beim Gemeindebattle gegeneinander an. Und jede Minute Bewegung zählt da. Die Challenge? Ganz easy. VBewegt-App runterladen, registrieren, eure Gemeinde auswählen und Bewegungsminuten sammeln. Ganz egal, ob spazieren mit dem Hund, Feierabendrunde mit dem Rad oder eine kleine Wanderung. Alles zählt. Und neben Ruhm und Ehre gibt's auch noch bis zu 2000 Euro für Gemeindeprojekte. Richtig cool. Also Handy einstecken, raus an die frische Luft mit euch und Bewegungsminuten für eure Hut sammeln. Den Motivationsschub liefert jetzt Benson Boone mit Beautiful Things.

0: Nächsten Hall-Fans, aufgepasst. Kaum eine Serie hat zuletzt so einen Hype ausgelöst wie die Romcom auf Amazon Prime. Nach zwei mega erfolgreichen Staffeln gibt's jetzt die Überraschung. Staffel 3 startet unerwartet früh, schon im Dezember. Yes! Und wir liefern direkt den Soundtrack für euren Freudentanz. 30 Minuten Musik am Stück, gleich nach Wetter und Verkehr auf Antenne Vorarlberg.
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9: Hey nach Schwarzenberg, da sind 27 Grad, 29 in Bregenz und auch 29 in Nützidos an der Burgruine Sonnenberg. Zwischen Sonne und Wolken ziehen immer wieder Schauer und Gewitter durchs Land. Die nächsten 3 Tage geht's so weiter. Mittwoch, finally frische Luft. Regen und Gewitter bringen Abkühlung. Im Rheintal und am Bodensee blinzelt am Nachmittag die Sonne durch. Donnerstag freundlich und angenehm und Freitag ein bunter Mix aus Sonne, Wolken und Regen.
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9: Viel los auf den Straßen, das sind die Staus über 10 Minuten. 12 Minuten sind es in Mäder auf der Schweizer Straße von der Grenze kommt, 13 in Feldkirch an der Bärenkreuzung vom Adetzenbergtunnel kommt und 10 extra sind es in Höchst auf der Bruckerstraße Richtung Lustenau. Gute und sichere Fahrt weiterhin.
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0: Laptop spätestens jetzt zuklappen. Es geht rein in den Feierabend auf Antenne Vorarlberg. Aus den 10ern besucht euch Shawn Mendes und bringt entspannte Feierabend-Vibes. Aus den 20ern Dermot Kennedy. Mit starken Beats und Powerstimme. Und wenn ihr heute noch einen kleinen Gute-Laune-Kick braucht, dreht bei diesem aktuellen Hit etwas lauter auf. Miles Smith mit Stay If You Wanna Dance. Das sind die 10er, 20er und natürlich die besten aktuellen Hits auf Antenne Vorarlberg.
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14: Es ist 5 vor 6.
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3: Mit Hannes Harp. In Kärnten geht die Polizei nach einem tödlichen Verkehrsunfall von versuchtem Femizid und Mord aus. Ein 27-Jähriger soll bei Friesach den Partner seiner Ex-Freundin mit einer Axt getötet und die Frau schwer verletzt haben. Danach kommt der 27-Jährige bei einem vermutlich selbstverschuldeten LKW-Unfall auf der S37 ums Leben. Wo können sich Betroffene Hilfe holen, bevor es zu brutaler Gewalt kommt, haben wir Claudia Frieben vom Frauenring gefragt.
7: Es gibt auf jeden Fall die österreichweite Frauenhelpline 0800 222 555. Das heißt, sehr viele, also gibt, wird auch in verschiedenen Sprachen, kann man sich Frauen beraten, also können sich Frauen beraten lassen. Vor allem aber auch anonym, ja, wenn sie nicht jetzt irgendwie genannt werden wollen, oder wenn sie meint oder sich Rat und Hilfe holt.
3: Zudem muss hinterfragt werden, wie mit den bestehenden Gesetzen solche Taten verhindert werden können, sagt Frieben. In Deutschland gibt es neue Ermittlungen gegen René Benko und die Pleiten rund um sein zusammengebrochenes Signa-Imperium. Die Staatsanwaltschaft München ermittelt wegen Untreue und Betrug in dreistelliger Millionenhöhe. Die deutschen Ermittler sehen den klaren Hinweis, dass Geld systematisch von zwei Signa-Projekten in München nach Österreich geflossen sein soll. Es gilt die Unschuldsvermutung. Nachdem eine Paketbombe in Monaco explodiert ist, fehlen derzeit Hinweise auf einen Terroranschlag, sagt die Polizei. Die Staatsanwaltschaft ermittelt unter anderem wegen versuchtem Mord. Bei der Explosion soll ein ukrainischer Oligarch, die Ehefrau und der Sohn des Paares schwer

0: verletzt worden sein. Alle drei hat die Rettung in eine Klinik in Südfrankreich gebracht. Eine Niederlage muss US-Präsident Donald Trump vor dem Höchstgericht einstecken. Kinder, die in den USA geboren werden, sind weiter von Geburt an US-Staatsbürger, hat der Supreme Court entschieden. Trump hatte geplant, das Geburts- und Staatsbürgerschaftsrecht abzuschaffen oder einzuschränken, das in der US-Verfassung steht.
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3: Grüße gehen raus zu euch nach Riebenswerk an den Golfplatz. Da sind es 25 Grad, 27 in Buch und auch 27 in Plodenz. Wolken und erste Gewitter am Abend. Die Hitzewelle macht die nächsten Tage ein kleines Päuschen. Am Mittwoch bringen Regen und Gewitter die lang ersehnte Abkühlung. Am Nachmittag dann ein paar mehr Sonnenstrahlen. Donnerstag locker bewölkt und freundlich. Und am Freitag ist alles mit dabei, von Sonne bis Regen.
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3: Noch immer gut besuchte Straßen im Ländle. Über 10 Minuten braucht ihr aber nur in Feldkirch an der Bärenkreuzung vom Adetzenbergtunnel kommt. Da geht

0: Und hier ist Pia Sophie.
1: Feierabend, aber euer Kopf macht Überstunden. Dann bleibt dran. In 10 Minuten gibt's einen 15-Minuten-Trick, der euch beim Abschalten helfen kann. Bis dahin übernimmt Miles Smith das Wellness-Programm für eure Ohren. Stay if you wanna dance.

0: Hey auf Antenne Vorarlberg. 15 Minuten und euer Kopf schaltet auf Ruhemodus. Mit Mikro-Hobbys. Das sind Mini-Beschäftigungen, die euch in wenigen Minuten runterbringen. Hier kommt meine Top 3. Sudoku oder Kreuzworträtsel. Klingt erstmal lahm. Aber wusstet ihr, dass es die in richtig coolen Themenvarianten gibt? Zum Beispiel mit Fußball. Gehirntraining-Apps. Heißt, kein Zubehör, einfach direkt loslegen. Und Puzzeln. 15 Minuten am Abend, Musik dazu und der Kopf fährt runter wie von selbst. Mikrohobbys helfen beim Abschalten und machen überraschend viel Spaß.
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0: Ist das krass. 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
11: Bei euch in Koblach hat es 29 Grad, 27 in Bludenz und 25 sind es in Hittisau beim Sägewerk. Am Himmel läuft heute ein abwechslungsreicher Film. Zuerst gab Sonne, jetzt treiben sich Wolken und Gewitter rum. Und so geht der Wetterfilm weiter. Mittwoch der große Wetterumschwung mit Regen, Gewittern und maximal 25 Grad. Im Rheintal und am Bodensee kommt später Licht ins Bild. Donnerstag freundlich mit Sonne und Wolken. Freitag bleibt wettertechnisch spannend. Ein bisschen was von allem ist dabei.
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11: Achtung, Gefahr auf der A14 Richtung Deutschland. Da liegt eine Leiter zwischen dem Parkplatz Rankweil und der Ausfahrt Koblach. Danke, Christian, fürs Melden. Fahrt vorsichtig.
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2: Feierabend, See, Sushi und DJ-Vibes. Klingt doch nice, oder? Das gibt's morgen für euch beim Aomi Blue Water Sushi Sundowner im Badehaus vom Seehotel am Kaiserstrand. Den Tisch könnt ihr online unter kaiserstrand.at reservieren. 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Los geht's um 15 Uhr mit Hüpfburg, Drinks und Snacks. 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Am Wochenende ist Landesfeuerwehrfest von Freitag bis Sonntag in Bezau mit Leistungswettbewerb, Live-Musik, Partyabenden und großem Festumzug am Sonntag. 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
12: Es ist 5:07.
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14: Mit Hannes Haab. Die Sommerferien vorverlegen. Ein Vorschlag, der aktuell etwa von Kärntens Landeshauptmann Daniel Fellner kommt, angesichts der aktuellen Hitzewelle, die auch in den Schulen für extreme Temperaturen sorgt. Die Gespräche würden bereits laufen, heißt es aus dem Bildungsministerium. Auch die SPÖ findet einen Ferienfrühstart überlegenswert. Grünen-Chefin Leonore Gebessler sagt zum Vorschlag heute:
15: Der Kern der Sache ist, wir müssen unsere Schulgebäude kühlen. Und wir müssen dafür sorgen, dass wir mit Beschattung, mit Begrünung, mit Kühlungssystemen, mit Klimaanlagen dorthin kommen, dass die Kinder in diesen Gebäuden gut Aufenthaltsqualität haben können. Weil ehrlich gesagt, wir hatten auch schon Mai-Tage und Anfang Juni-Tage, die wirklich arg waren.
14: Um das Problem zu lösen, braucht es eine Offensive beim Hitzeschutz, so Gewessler. In Kärnten geht die Polizei nach einem tödlichen Verkehrsunfall von versuchtem Femizid und Mord aus. Ein 27-Jähriger soll bei Friesach den Partner seiner Ex-Freundin mit einer Axt getötet und die Frau schwer verletzt haben. Danach kommt der Mann bei einem vermutlich selbstverschuldeten LKW-Unfall auf der S37 ums Leben. Eifersucht nach beendeten Beziehungen ist hier die größte Gefahr für Frauen, sagt uns der Frauenring. Hilfe für Betroffene noch vor brutaler Gewalt gibt es bei der Frauenhelpline. 14 der 183 Nationalratsabgeordneten verdienen neben ihrem Abgeordnetengehalt über 12.000 Euro monatlich dazu. 9 der 14 Topverdiener sitzen im FPÖ-Parlamentsclub, zeigt eine APA-Auswertung der Transparenzdatenbank des Parlaments, wo die Abgeordneten ihre Zusatzeinkünfte verpflichtend melden müssen. Gleichzeitig fällt auf, dass nur eine Frau unter den Spitzenverdienern ist. Der Autobauer Ford stellt für die Qualitätskontrolle wieder hunderte Ingenieure ein. Der US-Hersteller hat davor versucht, unter anderem die Qualitätskontrolle mit künstlicher Intelligenz zu automatisieren, was am Ende offenbar teuer geworden ist. Produktrückrufe und Garantiefälle haben sich summiert. Alleine heuer rechnet Ford mit Kosten von 1 Milliarde US-Dollar.
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12: Grüße zu euch nach Mellau an den Kindergarten. Da sind es 24 Grad, 28 in Dornbirn und auch 28 bei euch in Lauterach. Heute mixt der Himmel einmal kräftig durch. Wolken, Gewitter und Sonne sind am Start. Der 3-Tage-Trend. Morgen am Mittwoch wird es nass und gewittrig bei maximal

0: maximal 25 Grad. Im Rheintal und am Bodensee wird später aber wieder heller. Der Donnerstag bringt wieder Sonne und Wolken und am Freitag mal so, von allem ein bisschen.
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0: Ihr habt freie Fahrt durch Vorarlberg. Kommt gut und sicher an euer Ziel.

0: Norbert und hier ist Pia Sophie.
1: Leute, jetzt heißt es durchlüften. Nach der Hitze kommt endlich frische, kühle Luft in eure Wohnung und sorgt für eine angenehme Nacht. Und damit ihr entspannt in den Abend geht, gibt's noch ein bisschen Sonne aus dem Radio. Hier ist Huntricks mit Golden.

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5: 26 Grad in Schwarzach, 21 in Thüringen beim Lindenplatz und 28 sind es bei euch in Bregenz. Regen, Sonne und Gewitter sind am Start. Der 3-Tage-Trend bringt morgen am Mittwoch noch mehr Abkühlung mit Schauern und Gewittern. Am Bodensee und im Rheintal schaut am Nachmittag die Sonne vorbei. Donnerstag

0: Wird freundlich mit Sonne und Wolken und Freitag ist dann alles mit dabei.
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0: Die Straßen sind frei, ihr kommt ohne Warten an euer Ziel. Gute Fahrt noch.
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7: Es ist 5:08.
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9: Mit Hannes Harp. Ab morgen wird die 3-Euro-Steuer auf Pakete unter 150 Euro Warenwert fällig. Sie gilt für rund 90% des Online-Versands in die EU, heißt es vom EU-Rat. Die Zollabgabe soll die europäischen Händler vor Billigimporten schützen und für mehr fairen Wettbewerb sorgen. Die Pauschale ist aber eine Übergangslösung. In Zukunft soll für alle Waren ab dem 1. Euro, die in die EU geschickt werden, zollfällig sein. Die Sommerferien vorverlegen, ein Vorschlag, der aktuell etwa von Kärntens Landeshauptmann Daniel Fellner kommt. Angesichts der aktuellen Hitzewelle, die auch in den Schulen für extreme Temperaturen sorgt. Die Gespräche würden bereits laufen, heißt es aus dem Bildungsministerium. Auch die SPÖ findet einen Ferienfrühstart überlegenswert. Grünen-Chefin Leonore Gewessler fordert eine Offensive beim Hitzeschutz. Und an den Schulen braucht es mehr Schatten, mehr Grün und Klimaanlagen. 14 der 183 Nationalratsabgeordneten verdienen neben ihrem Abgeordnetengehalt über 12.000 Euro monatlich dazu. 9 der 14 Topverdiener sitzen im FPÖ-Parlamentsclub, zeigt eine APA-Auswertung der Transparenzdatenbank des Parlaments, wo die Abgeordneten ihre Zusatzeinkünfte verpflichtend melden müssen. Gleichzeitig fällt auf, dass nur eine Frau unter den Spitzenverdienern ist. Eine Niederlage muss US-Präsident Donald Trump vor dem Höchstgericht einstecken. Kinder, die in den USA geboren werden, sind weiter von Geburt an US-Staatsbürger, hat der Supreme Court entschieden. Trump hatte geplant, das Geburts- und Staatsbürgerschaftsrecht abzuschaffen oder einzuschränken, das in der US-Verfassung steht.
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11: In Schwarzenberg sind es 22 Grad, 22 auch in Nützidas an der Burgruine Sonnenberg und in Bregenz noch 26. Zwischen Sonne und Wolken ziehen immer wieder Schauer durchs Land. In der Nacht sinken dann die Temperaturen. Die nächsten drei Tage geht es nämlich so weiter. Mittwoch frische Luft statt Hitzestress. Regen und Gewitter bringen Abkühlung. Im Rheintal und am Bodensee blinzelt am Nachmittag die Sonne durch. Donnerstag freundlich und angenehm und Freitag ein bunter Mix aus Sonne, Wolken und Regen.
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11: Der Blick aufs Ländle zeigt freie Straßen. Gute und sichere Fahrt euch.
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